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5: Nachrichten. Archäologen haben in Leipzig mit Ausgrabungen eines ehemaligen NS-Zwangsarbeiterlagers begonnen. Das Landesamt für Archäologie teilt mit, dass bereits etwa 600 Befunde erfasst wurden, darunter Fundamente und Alltagsgegenstände wie Lederschuhe und Glasflaschen. Die Landesarchäologin Regina Smolnik betont die Bedeutung dieser Arbeiten zur Dokumentation der Lagergeschichte und Lebensumstände der Zwangsarbeiterinnen und Zwangsarbeiter für die Nachwelt. Chemnitz wartet weiter auf die Auslieferung von Maler Svenja Liebig. Die verurteilte Rechtsextremistin sollte bereits im August 2025 ihre Haft in der JVA Chemnitz antreten, erschien dort jedoch nicht. Nach monatelanger Fahndung wurde die 55-Jährige im April im tschechischen Schönbach bei Asch festgenommen. Ob Liebig nach Deutschland ausgeliefert und anschließend nach Chemnitz gebracht wird, ist weiterhin offen. Da sie ihre Auslieferung ablehnt, muss nun das Landgericht im tschechischen Pilsen entscheiden. Liebig wurde 2023 wegen Volksverhetzung, übler Nachrede und Beleidigung zu 1,5 Jahren Haft ohne Bewährung verurteilt. Die Sachsen dürfen an diesem ersten Maiwochenende mit sommerlicher Wärme rechnen, mit Temperaturen von bis zu 28 Grad in Dresden. Der Deutsche Wetterdienst berichtet, dass das Hoch Winfried für diese ungewöhnliche Wärme sorgt. Am Sonntag könnte im Osten sogar erstmals in diesem Jahr die 30-Grad-Marke überschritten werden, so Meteorologe Christian Herold. Allerdings steht ab nächster Woche ein Wetterumschwung bevor, der Regen und kühlere Temperaturen bringen wird.

0: Ja, ich hatte nie vor, ein Kinderbuch zu schreiben, aber plötzlich war da dieser Name Murmeldick und dann ging irgendwie alles wie von selbst.
1: Aus einer spontanen Idee zwischen den Feiertagen ist ein Kinderbuchprojekt entstanden. Geschichten vom Räuber Murmeldick. Geschrieben hat es der Dresdner Autor Matthias Fuhrland. Und das in einer räuberischen Geschwindigkeit.
0: Das Buch habe ich innerhalb von 10 Tagen in der Rohfassung geschrieben. Und dann hat es etwa ein halbes Jahr gedauert, noch die Bilder zu machen mit der Illustratorin zusammen.
1: Die Bilder zum Buch sind gemeinsam mit der Illustratorin Julia Kössler entstanden. Text und Zeichnungen bilden dabei eine Einheit. Aber worum geht es in den Geschichten von Räuber Murmeldick eigentlich?
0: Das Buch ist ein Vorlesebuch für Kinder zwischen 4 und 9 Jahren und beinhaltet 9 Geschichten über das ganze Jahr verteilt vom Räuber Murmeldick und seiner Bande. Und Murmeldick nimmt sich immer vor, etwas zu klauen, von dem andere sagen, das kann man doch gar nicht klauen, das ist unmöglich. Und das motiviert ihn natürlich umso mehr und er schafft es immer, selbst am Ende der Geschichte zu glauben, dass er der beste Räuber aller Zeiten ist. Und urteilen Sie selbst.
1: Das Buch setzt nicht nur auf klassische Vorlesemomente. An mehreren Stellen verbindet es die Geschichten mit digitalen Elementen.
0: In jedem Kapitel singt Murmeldick ein Räuberlied und das kann man beim Vorlesen dann über QR-Code dann abspielen.
1: Eine der Vorlieben des Räubers im Buch ist Kaffee. So entstand die Kooperation mit der Dresdner Kaffeerösterei und Geschäftsführer Carsten Lehmann. Dabei sind sogar 2 eigene Kaffeekreationen entstanden.
2: Einfach die Idee mit dem Kaffee, also sprich den Kaffee für die kleinen Räuber und den Kaffee für die großen Räuber. Und das Spannende für uns war natürlich, das Produkt für die kleinen, also kleinen Räuber, der Kaffee, ist natürlich ohne Koffein was zu kreieren. Simpel jetzt nur entkoffeinierten Kaffee, haben wir gedacht, das passt nicht, soll ja irgendwo ein bisschen in die süßliche Richtung gehen. Deswegen haben wir uns für die Süßlupine entschieden, mit Kakao eine Mischung. Und das ist hervorragend gelungen, es schmeckt. Wir haben Tests gemacht, also Kinder haben gesagt, gab auch eine, die gesagt haben, okay, ist jetzt nicht mein Ding.
1: Aus der Idee ist inzwischen also mehr geworden als nur eine Figur im Buch. Und auch die ersten Reaktionen zeigen, der Räuber Murmeldick kommt offenbar gut an.
0: Der Buchladen in Wilsdruff hat mir gestern gesagt, dass sie schon am ersten Tag ausverkauft waren. Deswegen warten wir mal ab, wie sich das in den anderen Buchläden entwickelt. Aber es ist eine Fortsetzung geplant. Und vor allen Dingen, weil es mir auch selbst beim Schreiben Spaß macht.
1: Damit bleibt es wahrscheinlich nicht bei diesem einen Abenteuer vom Räuber Murmeldick. Die erste Geschichte ist erzählt und die nächste Räuberei offenbar schon in Planung.

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2: Ja, ich hatte nie vor, ein Kinderbuch zu schreiben, aber plötzlich war da dieser Name, Murmeldick, und dann ging irgendwie alles wie von selbst.
3: Aus einer spontanen Idee zwischen den Feiertagen ist ein Kinderbuchprojekt entstanden. Geschichten vom Räuber Murmeldick. Geschrieben hat es der Dresdner Autor Matthias Fuhrland. Und das in einer räuberischen Geschwindigkeit.
2: Das Buch habe ich innerhalb von 10 Tagen in der Rohfassung geschrieben. Und dann hat es etwa ein halbes Jahr gedauert, noch die Bilder zu machen mit der Illustratorin zusammen.
3: Die Bilder zum Buch sind gemeinsam mit der Illustratorin Julia Kössler entstanden. Text und Zeichnungen bilden dabei eine Einheit. Aber worum geht es in den Geschichten von Räuber Murmeldick eigentlich?
2: Das Buch ist ein Vorlesebuch für Kinder zwischen 4 und 9 Jahren und beinhaltet 9 Geschichten über das ganze Jahr verteilt vom Räuber Murmeldick und seiner Bande. Und Murmeldick nimmt sich immer vor, etwas zu klauen, von dem andere sagen, das kann man doch gar nicht klauen, das ist unmöglich. Und das motiviert ihn natürlich umso mehr und er schafft es immer, selbst am Ende der Geschichte zu glauben, dass er der beste Räuber aller Zeiten ist. Und urteilen Sie selbst.
3: Das Buch setzt nicht nur auf klassische Vorlesemomente. An mehreren Stellen verbindet es die Geschichten mit digitalen Elementen.
2: In jedem Kapitel singt Murmeldick ein Räuberlied und das kann man beim Vorlesen dann über QR-Code dann abspielen.
3: Eine der Vorlieben des Räubers im Buch ist Kaffee. So entstand die Kooperation mit der Dresdner Kaffeerösterei und Geschäftsführer Carsten Lehmann. Dabei sind sogar 2 eigene Kaffeekreationen entstanden.
4: Einfach die Idee mit dem Kaffee, also sprich den Kaffee für die kleinen Räuber und den Kaffee für die großen Räuber. Und das Spannende für uns war natürlich, das Produkt für die kleinen Räuber, der Kaffee, ist natürlich ohne Koffein was zu kreieren. Simpel jetzt nur entkoffeinierten Kaffee, haben wir gedacht, das passt nicht, soll ja irgendwo ein bisschen in die süßliche Richtung gehen. Deswegen haben wir uns für die Süßlupine entschieden, mit Kakao eine Mischung, und das ist hervorragend.

0: Es schmeckt, wir haben Tests gemacht, also Kinder haben gesagt, gab auch einige, die gesagt haben, okay, ist jetzt nicht mein Ding.
1: Aus der Idee ist inzwischen also mehr geworden als nur eine Figur im Buch. Und auch die ersten Reaktionen zeigen, der Räuber Murmeldick kommt offenbar gut an.
2: Der Buchladen Wilsdruff hat mir gestern gesagt, dass sie schon am ersten Tag ausverkauft waren. Deswegen warten wir mal ab, wie sich das in den anderen Buchläden entwickelt. Aber es ist eine Fortsetzung geplant. Und vor allen Dingen, weil es mir auch selbst beim Schreiben Spaß macht.
1: Damit bleibt es wahrscheinlich nicht bei diesem einen Abenteuer vom Räuber Murmeldick. Die erste Geschichte ist erzählt und die nächste Räuberei offenbar schon in Planung.

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1: Wenn Zigarrenkisten zu Musikinstrumenten werden, dann ist Thorsten Turinski an der Stelle hier in Chemnitz. Herr Turinski, Sie machen aus, ja, ich habe es gerade gesagt, aus Zigarrenkisten Instrumente oder besser gesagt Gitarren. Wo kam die Idee her? Wie sind Sie denn auf so eine außergewöhnliche Idee auch gekommen?
2: Das ist natürlich nicht so gewesen, dass ich eines Tages früh aufgewacht bin und gesagt habe, ich baue jetzt Zigarrenkisten getan, sondern das ist eigentlich was, was mich schon mein Leben lang begleitet. Also ich bin als Musiker schon sehr lange aktiv und ich finde den Gedanken, dass man sich Instrumente selber baut, den finde ich sehr charmant. Und es ist auch immer viel Neugier dabei. Also Neugier in dem Sinne, wie klingt so ein Instrument, aber Neugier auch in dem Sinne, kann ich sowas selber fertigen? Also kann ich mit meinen Händen ein Instrument bauen, was dann auch spielfähig ist und was dann auch funktioniert? Also im Grunde ist es Neugier.
1: Gab es da besondere Learnings, die Sie festgestellt haben, wo Sie gesagt haben, oh ja, das ging ganz klar nach hinten los?
2: Ja, also mein erstes Instrument ist tatsächlich beim Stimmen zerbrochen. Also man muss sich das so vorstellen, dass die Saiten natürlich auch einen bestimmten Zug entwickeln und das Instrument hat quasi gesagt, der Klügere gibt nach und ist kaputt gegangen. Das habe ich dann weggeschmissen, das kaputte Instrument, und habe dann halt mit der Nummer 2 und der Nummer 3 halt bestimmte Dinge verändert und ja, dann hat das irgendwann funktioniert. Die werden auch immer besser, die Instrumente, die ich baue. Also man lernt auch tatsächlich dazu, das stimmt, ja.
1: Ich habe gesehen, bei den Exemplaren, die Sie mitgebracht haben, keines gleich dem anderen. Bauen Sie das alles um? Wo kommt das her? Wie stellen Sie das an? Wo holen Sie die Inspiration vielleicht auch her?
2: Also das sind jetzt ganz viele Fragen, ne? Also generell ist es so, dass ich sowohl hier in Chemnitz als auch in Dresden und in Leipzig Tabakhändler haben, die mich, oder Zigarrenhändler haben, die mich schon kennen. Und da kann ich tatsächlich anrufen und fragen, ob es schöne Kisten gibt, die sie für mich zur Seite gelegt haben oder zur Seite legen könnten. Das ist die eine Sache. Natürlich bin ich auch, wenn ich unterwegs bin, immer auf Google Maps und gucke, wo Tabak- und Zigarrenläden sind und rufe die dann im Vorfeld an, ob ich was kriegen kann. Und dann inspiriert mich natürlich die Kiste selber, was damit zu bauen. Und dann gibt es natürlich auch eine kleine Community. Also das ist in Deutschland vielleicht nicht so verbreitet wie in anderen Ländern, wo das eigentlich herkommt. Aber es gibt schon Leute, wo man sich unterhält und wo man sagt, wo beziehst du deine Tonabnehmer? Wo beziehst du dieses? Wo beziehst du jenes? Und ich habe auch tatsächlich die Hälse, wenn ich die selber baue, auch aus dem Tonholz, also aus dem Musikinstrumentenholzhandel. Also dann hole ich schon auch vernünftiges Material, damit man auch einen guten Klang hat und auch eine gewisse Stabilität, also dass die Instrumente auch gut spielbar sind. Das ist für mich wichtig.

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5: Nachrichten. Archäologen haben in Leipzig mit Ausgrabungen eines ehemaligen NS-Zwangsarbeiterlagers begonnen. Das Landesamt für Archäologie teilt mit, dass bereits etwa 600 Befunde erfasst wurden, darunter Fundamente und Alltagsgegenstände wie Lederschuhe und Glasflaschen. Die Landesarchäologin Regina Smolnik betont die Bedeutung dieser Arbeiten zur Dokumentation der Lagergeschichte und Lebensumstände der Zwangsarbeiterinnen und Zwangsarbeiter für die Nachwelt. Chemnitz wartet weiter auf die Auslieferung von Maler Svenja Liebig. Die verurteilte Rechtsextremistin sollte bereits im August 2025 ihre Haft in der JVA Chemnitz antreten, erschien dort jedoch nicht. Nach monatelanger Fahndung wurde die 55-Jährige im April im tschechischen Schönbach bei Asch festgenommen. Ob Liebig nach Deutschland ausgeliefert und anschließend nach Chemnitz gebracht wird, ist weiterhin offen. Da sie ihre Auslieferung ablehnt, muss nun das Landgericht im tschechischen Pilsen entscheiden. Liebig wurde 2023 wegen Volksverhetzung, übler Nachrede und Beleidigung zu 1,5 Jahren Haft ohne Bewährung verurteilt. Die Sachsen dürfen an diesem ersten Maiwochenende mit sommerlicher Wärme rechnen, mit Temperaturen von bis zu 28 Grad in Dresden. Der Deutsche Wetterdienst berichtet, dass das Hoch Winfried für diese ungewöhnliche Wärme sorgt. Am Sonntag könnte im Osten sogar erstmals in diesem Jahr die 30-Grad-Marke überschritten werden, so Meteorologe Christian Herold. Allerdings steht ab nächster Woche ein Wetterumschwung bevor, der Regen und kühlere Temperaturen bringen wird.

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1: Wenn Zigarrenkisten zu Musikinstrumenten werden, dann ist Thorsten Torinski an der Stelle hier in Chemnitz. Herr Torinski, Sie machen aus, ja, ich habe es gerade gesagt, aus Zigarrenkisten Instrumente oder besser gesagt Gitarren. Wo kam die Idee her? Wie sind Sie denn auf so eine außergewöhnliche Idee auch gekommen?
2: Das ist natürlich nicht so gewesen, dass ich eines Tages früh aufgewacht bin und gesagt habe, ich baue jetzt Zigarrenkisten getan, sondern das ist eigentlich was, was mich schon mein Leben lang begleitet. Also ich bin als Musiker schon sehr lange aktiv und ich finde den Gedanken, dass man sich Instrumente selber baut, den finde ich sehr charmant. Und es ist auch immer viel Neugier dabei. Also Neugier in dem Sinne, wie klingt so ein Instrument, aber Neugier auch in dem Sinne, kann ich sowas selber fertigen? Also kann ich mit meinen Händen ein Instrument bauen, was dann auch spielfähig ist und was dann auch funktioniert? Also im Grunde ist es Neugier.
1: Gab es da besondere Learnings, die Sie festgestellt haben, wo Sie gesagt haben, oh ja, das ging ganz klar nach hinten los?
2: Ja, also mein erstes Instrument ist tatsächlich beim Stimmen zerbrochen. Also man muss sich das so vorstellen, dass die Saiten natürlich auch einen bestimmten Zug entwickeln. Und das Instrument hat quasi gesagt, der Klügere gibt nach und ist kaputt gegangen. Das habe ich dann weggeschmissen, das kaputte Instrument. Und habe dann halt mit der Nummer 2 und der Nummer 3 halt bestimmte Dinge verändert. Und ja, dann hat das irgendwann funktioniert. Die werden auch immer besser, die Instrumente, die ich baue. Also man lernt auch tatsächlich dazu, das stimmt, ja.
1: Ich habe gesehen, bei den Exemplaren, die Sie mitgebracht haben, keines gleich dem anderen. Bauen Sie das alles um? Wo kommt das her? Wie stellen Sie das an? Wo holen Sie die Inspiration vielleicht auch her?
2: Also das sind jetzt ganz viele Fragen, ne? Also generell ist es so, dass ich sowohl hier in Chemnitz als auch in Dresden und in Leipzig Tabakhändler haben, die mich, oder Zigarrenhändler haben, die mich schon kennen. Und da kann ich tatsächlich anrufen und fragen, ob es schöne Kisten gibt, die sie für mich zur Seite gelegt haben oder zur Seite legen könnten. Das ist die eine Sache. Natürlich bin ich auch, wenn ich unterwegs bin, immer auf Google Maps und gucke, wo Tabak- und Zigarrenläden sind und rufe die dann im Vorfeld an, ob ich was kriegen kann. Und dann inspiriert mich natürlich die Kiste selber, was damit zu bauen. Und dann gibt es natürlich auch eine kleine Community. Also das ist in Deutschland vielleicht nicht so verbreitet wie in anderen Ländern, wo das eigentlich herkommt. Aber es gibt schon Leute, wo man sich unterhält und wo man sagt, wo beziehst du deine Tonabnehmer, wo beziehst du dieses, wo beziehst du jenes. Und ich habe auch tatsächlich die Hälse, wenn ich die selber baue, auch aus dem Tonholz, also aus dem Musikinstrumentenholzhandel. Also dann hole ich schon auch vernünftiges Material, damit man auch einen guten Klang hat und auch eine gewisse Stabilität, also dass die Instrumente auch gut spielbar sind. Das ist für mich wichtig.

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2: LKW-Stau, Lärm und blockierte Zufahrtsstraße. Vor dem Zollamt Dresden, einem kleinen Gelände in der Nähe eines Wohngebiets, wurde es zuletzt wieder eng. Für die Zollabfertigung strömen etliche LKWs auf den Hof der Bundesbehörde und verstopfen so die umliegenden schmalen Zufahrtsstraßen. Zuletzt wurde mit einem Interimsparkplatz am Hammerweg 25, auf dem die LKWs auf die Abfertigung warten konnten, Abhilfe geschaffen. Doch damit ist seit dem 22. April Schluss. Warum? Das erklärt Pressesprecher Daniel Heine.
3: Dass eben dieser Standort tatsächlich nur eine Lösung auf Zeit war, nämlich auf die Zeit, wo die Stauffenbergallee saniert wurde. Und diese Sanierung ist nun abgeschlossen und damit endet auch das Interim und der Parkplatz fällt weg. Der zweite Grund, warum er wegfällt, ist, dass eben dieser Interimstandort selbst tatsächlich jetzt für andere Nutzungen dringend gebraucht wird, nämlich von der Sachsenenergie für die Ertüchtigung der Versorgung für den Dresdner Nordraum, in dem ja die ganzen großen Ansiedlungen der Chipindustrie vonstatten gehen und hier quasi jetzt auch auf die nächsten Jahre wichtige Baumaßnahmen anstehen.
2: Das Zollamt Dresden antwortete uns auf Anfrage zur aktuellen Situation rund um das Gelände Folgendes.
4: Zwischen dem 22. und dem 29. April 2026 erschienen im Schnitt ca. 50 Lkw zur Abfertigung am Zollamt Dresden. Alle Fahrzeuge nutzten dabei den hierfür vorgesehenen Amtsplatz, die Parkfläche direkt am Zollamtsgebäude. Zu keinem Zeitpunkt kam es zu einem durch den Zoll verursachten Rückstau. Aufgrund des kurzen Betrachtungszeitraums können momentan keine tendenziellen Aussagen zur Entwicklung des Verkehrs oder des Abfertigungsaufkommens getroffen werden.
2: Vor Ort zeigte sich teilweise ein anderes Bild. Schon kurze Zeit nach dem Wegfall des Interimsparkplatzes zieht sich erneut eine lange LKW-Schlange durch die Hartmut-Dost-Straße vor dem Zollamt. Klar ist, allen Beteiligten ist bewusst, dass eine schnelle Lösung gebraucht wird.
3: Also die Ersatzstandortsuche, die begann tatsächlich schon vor dem Interim. Also wir sind schon seit 4 Jahren jetzt als Verwaltung hier in der Prüfung und haben insgesamt 13 verschiedene Standorte betrachtet und mit den Stadträten und Stadträten diskutiert. Hier gab es dann im Detail natürlich bei jedem Standort Vor- und

0: Nachteile, die dann in der Gesamtabwägung eben dazu geführt haben, dass sich zu keinem durchgerungen werden kann.
1: Die Verwaltung um Baubürgermeister Stefan Kühn hatte lange einen Neubau des gesamten Zollamtes auf einem Areal an der Ecke Kötschenbroderstraße-Washingtonstraße favorisiert. Eine Mehrheit im Stadtrat gab es für diesen Vorschlag allerdings nie, erklärt Stadträtin Heike Arnert.
2: Schon seit Jahren soll das Zollamt aufgrund dieser katastrophalen Zustände hier umziehen. Allerdings hat der Stadtrat schon seit Jahren immer wieder deutlich gemacht, dass das nicht mehrheitsfähig ist und dass das auch nicht finanzierbar ist. Wir reden hier von 8 Millionen Euro, die dieser Platz kosten soll. Stand heute, also 300 Euro pro Quadratmeter, ist wirklich nicht abbildbar im Haushalt.
1: Nachdem über Jahre keine Einigung gefunden wurde, hat das Bundesfinanzministerium das Verfahren wegen Erfolglosigkeit beendet. Stattdessen rückt nun eine andere Übergangslösung in den Fokus.
2: Wir haben gemeinsam mit den Kollegen von SPD und Team Zastrow einen Vorschlag unterbreitet, gleich um die Ecke ein Areal der Stadt Dresden zu nutzen. Hier möchte die Sachsenenergie ein Umspannwerk bauen. Das ist geplant, aber nicht vor 2030. Und auf diesem Areal könnte man sehr schnell einen Interimsplatz wieder einrichten.
1: Konkret geht es dabei um ein 6.000 Quadratmeter großes Gebiet westlich der Kreuzung Hammerweg-Stauffenbergallee. Ob die Sachsenenergie dem zustimmen würde, ist noch nicht abschließend geklärt.
3: Abschließend bleibt anzumerken, dass ohne eine vertiefte Prüfung der Grundstücksunterlagen derzeit keine Aussage dazu getroffen werden kann, inwieweit allgemeine und grundlegende Arbeiten zur Herrichtung des Grundstücks für ein Umspannwerk gegebenenfalls vorgezogen und somit auch der Realisierung eines Interimsparkplatzes dienlich sein könnten. Sollte dies nach Prüfung möglich und Wunsch der Stadt sein, wäre für Sachsenenergie eine Beteiligung denkbar, sofern dadurch keine Mehrkosten gegenüber der reinen Errichtung des Umspannwerkes entstehen.
1: Die Abstimmung über einen neuen Interimsparkplatz auf dem Gelände des zukünftigen Umspannwerkes ist für die nächste Stadtratssitzung am 4. Juni angesetzt. Dann wird sich entscheiden, wie es mit dem Verkehrschaos vor dem Dresdner Zollamt weitergeht.

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4: Nachrichten. Archäologen haben in Leipzig mit Ausgrabungen eines ehemaligen NS-Zwangsarbeiterlagers begonnen. Das Landesamt für Archäologie teilt mit, dass bereits etwa 600 Befunde erfasst wurden, darunter Fundamente und Alltagsgegenstände wie Lederschuhe und Glasflaschen. Die Landesarchäologin Regina Smolnik betont die Bedeutung dieser Arbeiten zur Dokumentation der Lagergeschichte und Lebensumstände der Zwangsarbeiterinnen und Zwangsarbeiter für die Nachwelt. Chemnitz wartet weiter auf die Auslieferung von Maler Svenja Liebig. Die verurteilte Rechtsextremistin sollte bereits im August 2025 ihre Haft in der JVA Chemnitz antreten, erschien dort jedoch nicht. Nach monatelanger Fahndung wurde die 55-Jährige im April im tschechischen Schönbach bei Asch festgenommen. Ob Liebig nach Deutschland ausgeliefert und anschließend nach Chemnitz gebracht wird, ist weiterhin offen. Da sie ihre Auslieferung ablehnt, muss nun das Landgericht im tschechischen Pilsen entscheiden. Liebig wurde 2023 wegen Volksverhetzung, übler Nachrede und Beleidigung zu 1,5 Jahren Haft ohne Bewährung verurteilt. Die Sachsen dürfen an diesem ersten Maiwochenende mit sommerlicher Wärme rechnen, mit Temperaturen von bis zu 28 Grad in Dresden. Der Deutsche Wetterdienst berichtet, dass das Hoch Winfried für diese ungewöhnliche Wärme sorgt. Am Sonntag könnte im Osten sogar erstmals in diesem Jahr die 30-Grad-Marke überschritten werden, so Meteorologe Christian Herold. Allerdings steht ab nächster Woche ein Wetterumschwung bevor, der Regen und kühlere Temperaturen bringen wird.

0: Ja, ich hatte nie vor, ein Kinderbuch zu schreiben, aber plötzlich war da dieser Name, Murmeldick, und dann ging irgendwie alles wie von selbst.
1: Aus einer spontanen Idee zwischen den Feiertagen ist ein Kinderbuchprojekt entstanden. Geschichten vom Räuber Murmeldick. Geschrieben hat es der Dresdner Autor Matthias Fuhrland. Und das in einer räuberischen Geschwindigkeit.
0: Das Buch habe ich innerhalb von 10 Tagen in der Rohfassung geschrieben. Und dann hat es etwa ein halbes Jahr gedauert, noch die Bilder zu machen mit der Illustratorin zusammen.
1: Die Bilder zum Buch sind gemeinsam mit der Illustratorin Julia Kössler entstanden. Text und Zeichnungen bilden dabei eine Einheit. Aber worum geht es in den Geschichten von Räuber Murmeldick eigentlich?
0: Das Buch ist ein Vorlesebuch für Kinder zwischen 4 und 9 Jahren und beinhaltet 9 Geschichten über das ganze Jahr verteilt vom Räuber Murmeldick und seiner Bande. Und Murmeldick nimmt sich immer vor, etwas zu klauen, von dem andere sagen, das kann man doch gar nicht klauen, das ist unmöglich. Und das motiviert ihn natürlich umso mehr und er schafft es immer, selbst am Ende der Geschichte zu glauben, dass er der beste Räuber aller Zeiten ist. Und urteilen Sie selbst.
1: Das Buch setzt nicht nur auf klassische Vorlesemomente. An mehreren Stellen verbindet es die Geschichten mit digitalen Elementen.
0: In jedem Kapitel singt Murmeldick ein Räuberlied und das kann man beim Vorlesen dann über QR-Code dann abspielen.
1: Eine der Vorlieben des Räubers im Buch ist Kaffee. So entstand die Kooperation mit der Dresdner Kaffeerösterei und Geschäftsführer Carsten Lehmann. Dabei sind sogar 2 eigene Kaffeekreationen entstanden.
2: Einfach die Idee mit dem Kaffee, also sprich den Kaffee für die kleinen Räuber und den Kaffee für die großen Räuber. Und das Spannende für uns war natürlich, das Produkt für die kleinen, also kleinen Räuber, der Kaffee, ist natürlich ohne Koffein was zu kreieren. Simpel jetzt nur entkoffeinierten Kaffee, haben wir gedacht, das passt nicht, soll ja irgendwo ein bisschen in die süßliche Richtung gehen. Deswegen haben wir uns für die Süßlupine entschieden, mit Kakao eine Mischung. Und das ist hervorragend gelungen, es schmeckt. Wir haben Tests gemacht, also Kinder haben gesagt, gab auch einige, die gesagt haben, okay, ist jetzt nicht mein Ding.
1: Aus der Idee ist inzwischen also mehr geworden als nur eine Figur im Buch. Und auch die ersten Reaktionen zeigen, der Räuber Murmeldick kommt offenbar gut an.
0: Der Buchladen Wilsdruff hat mir gestern gesagt, dass sie schon am ersten Tag ausverkauft waren. Deswegen warten wir mal ab, wie sich das in den anderen Buchläden entwickelt. Aber es ist eine Fortsetzung geplant. Und vor allen Dingen, weil es mir auch selbst beim Schreiben Spaß macht.
1: Damit bleibt es wahrscheinlich nicht bei diesem einen Abenteuer vom Räuber Murmeldick. Die erste Geschichte ist erzählt und die nächste Räuberei offenbar schon in Planung.

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1: Ja, ich hatte nie vor, ein Kinderbuch zu schreiben, aber plötzlich war da dieser Name, Murmeldick, und dann ging irgendwie alles wie von selbst.
2: Aus einer spontanen Idee zwischen den Feiertagen ist ein Kinderbuchprojekt entstanden. Geschichten vom Räuber Murmeldick. Geschrieben hat es der Dresdner Autor Matthias Fuhrland. Und das in einer räuberischen Geschwindigkeit.
1: Das Buch habe ich innerhalb von 10 Tagen in der Rohfassung geschrieben. Und dann hat es etwa ein halbes Jahr gedauert, noch die Bilder zu machen mit der Illustratorin zusammen.
2: Die Bilder zum Buch sind gemeinsam mit der Illustratorin Julia Kössler entstanden. Text und Zeichnungen bilden dabei eine Einheit. Aber worum geht es in den Geschichten von Räuber Murmeldick eigentlich?
1: Das Buch ist ein Vorlesebuch für Kinder zwischen 4 und 9 Jahren und beinhaltet 9 Geschichten über das ganze Jahr verteilt vom Räuber Murmeldick und seiner Bande. Und Murmeldick nimmt sich immer vor, etwas zu klauen, von dem andere sagen, das kann man doch gar nicht klauen, das ist unmöglich. Und das motiviert ihn natürlich umso mehr und er schafft es immer, selbst am Ende der Geschichte zu glauben, dass er der beste Räuber aller Zeiten ist. Und urteilen Sie selbst.
2: Das Buch setzt nicht nur auf klassische Vorlesemomente. An mehreren Stellen verbindet es die Geschichten mit digitalen Elementen.
1: In jedem Kapitel singt Murmeldick ein Räuberlied und das kann man beim Vorlesen dann über QR-Code dann abspielen.
2: Eine der Vorlieben des Räubers im Buch ist Kaffee. So entstand die Kooperation mit der Dresdner Kaffeerösterei und Geschäftsführer Carsten Lehmann. Dabei sind sogar 2 eigene Kaffeekreationen entstanden.
3: Einfach die Idee mit dem Kaffee, also sprich den Kaffee für die kleinen Räuber und den Kaffee für die großen Räuber. Und das Spannende für uns war natürlich, das Produkt für die kleinen, also kleinen Räuber, der Kaffee, ist natürlich ohne Koffein was zu kreieren. Simpel jetzt nur entkoffeinierten Kaffee, haben wir gedacht, das passt nicht, soll ja irgendwo ein bisschen in die süßliche Richtung gehen. Deswegen haben wir uns für die Süßlupine entschieden, mit Kakao eine Mischung. Und das ist hervorragend gelungen, es schmeckt. Wir haben Tests gemacht, also Kinder haben gesagt, gab auch einige, die gesagt haben,

0: okay, ist jetzt nicht mein Ding.
1: Aus der Idee ist inzwischen also mehr geworden als nur eine Figur im Buch. Und auch die ersten Reaktionen zeigen, der Räuber Murmeldick kommt offenbar gut an.
2: Der Buchladen Wilsdruff hat mir gestern gesagt, dass sie schon am ersten Tag ausverkauft waren. Deswegen warten wir mal ab, wie sich das in den anderen Buchläden entwickelt. Aber es ist eine Fortsetzung geplant. Und vor allen Dingen, weil es mir auch selbst beim Schreiben Spaß macht.
1: Damit bleibt es wahrscheinlich nicht bei diesem einen Abenteuer vom Räuber Murmeldick. Die erste Geschichte ist erzählt und die nächste Räuberei offenbar schon in Planung.

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1: Wenn Zigarrenkisten zu Musikinstrumenten werden, dann ist Thorsten Torinski an der Stelle hier in Chemnitz. Herr Torinski, Sie machen aus, ja, ich habe es gerade gesagt, aus Zigarrenkisten Instrumente oder besser gesagt Gitarren. Wo kam die Idee her? Wie sind Sie denn auf so eine außergewöhnliche Idee auch gekommen?
2: Das ist natürlich nicht so gewesen, dass ich eines Tages früh aufgewacht bin und gesagt habe, ich baue jetzt Zigarrenkisten getan, sondern das ist eigentlich was, was mich schon mein Leben lang begleitet. Also ich bin als Musiker schon sehr lange aktiv und ich finde den Gedanken, dass man sich Instrumente selber baut, den finde ich sehr charmant. Und es ist auch immer viel Neugier dabei. Also Neugier in dem Sinne, wie klingt so ein Instrument, aber Neugier auch in dem Sinne, kann ich sowas selber fertigen? Also kann ich mit meinen Händen ein Instrument bauen, was dann auch spielfähig ist und was dann auch funktioniert? Also im Grunde ist es Neugier.
1: Gab es da besondere Learnings, die Sie festgestellt haben, wo Sie gesagt haben, oh ja, das ging ganz klar nach hinten los?
2: Ja, also mein erstes Instrument ist tatsächlich beim Stimmen zerbrochen. Also man muss sich das so vorstellen, dass die Saiten natürlich auch einen bestimmten Zug entwickeln. Und das Instrument hat quasi gesagt, der Klügere gibt nach und ist kaputt gegangen. Das habe ich dann weggeschmissen, das kaputte Instrument. Und habe dann halt mit der Nummer 2 und der Nummer 3 halt bestimmte Dinge verändert. Und ja, dann hat das irgendwann funktioniert. Die werden auch immer besser, die Instrumente, die ich baue. Also man lernt auch tatsächlich dazu, das stimmt, ja.
1: Ich habe gesehen, bei den Exemplaren, die Sie mitgebracht haben, keines gleicht dem anderen. Bauen Sie das alles um? Wo kommt das her? Wie stellen Sie das an? Wo holen Sie die Inspiration vielleicht auch her?
2: Also das sind jetzt ganz viele Fragen, ne? Also generell ist es so, dass ich sowohl hier in Chemnitz als auch in Dresden und in Leipzig Tabakhändler haben, die mich oder Zigarrenhändler haben, die mich schon kennen. Und da kann ich tatsächlich anrufen und fragen, ob es schöne Kisten gibt, die sie für mich zur Seite gelegt haben oder zur Seite legen könnten. Das ist die eine Sache. Natürlich bin ich auch, wenn ich unterwegs bin, immer auf Google Maps und gucke, wo Tabak- und Zigarrenläden sind und rufe die dann im Vorfeld an, ob ich was kriegen kann. Und dann inspiriert mich natürlich die Kiste selber, was damit zu bauen. Und dann gibt es natürlich auch eine kleine Community. Also das ist in Deutschland vielleicht nicht so verbreitet wie in anderen Ländern, wo das eigentlich herkommt. Aber es gibt schon Leute, wo man sich unterhält und wo man sagt, wo beziehst du deine Tonabnehmer, wo beziehst du dieses, wo beziehst du jenes. Und ich habe auch tatsächlich die Hälse, wenn ich die selber baue, auch aus dem Tonholz, also aus dem Musikinstrumentenholz handle. Also dann hole ich schon auch vernünftiges Material, damit man auch einen guten Klang hat und auch eine gewisse Stabilität, also dass die Instrumente auch gut spielbar sind. Das ist für mich wichtig.

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5: Nachrichten. Archäologen haben in Leipzig mit Ausgrabungen eines ehemaligen NS-Zwangsarbeiterlagers begonnen. Das Landesamt für Archäologie teilt mit, dass bereits etwa 600 Befunde erfasst wurden, darunter Fundamente und Alltagsgegenstände wie Lederschuhe und Glasflaschen. Die Landesarchäologin Regina Smolnik betont die Bedeutung dieser Arbeiten zur Dokumentation der Lagergeschichte und Lebensumstände der Zwangsarbeiterinnen und Zwangsarbeiter für die Nachwelt. Chemnitz wartet weiter auf die Auslieferung von Maler Svenja Liebig. Die verurteilte Rechtsextremistin sollte bereits im August 2025 ihre Haft in der JVA Chemnitz antreten, erschien dort jedoch nicht. Nach monatelanger Fahndung wurde die 55-Jährige im April im tschechischen Schönbach bei Asch festgenommen. Ob Liebig nach Deutschland ausgeliefert und anschließend nach Chemnitz gebracht wird, ist weiterhin offen. Da sie ihre Auslieferung ablehnt, muss nun das Landgericht im tschechischen Pilsen entscheiden. Liebig wurde 2023 wegen Volksverhetzung, übler Nachrede und Beleidigung zu 1,5 Jahren Haft ohne Bewährung verurteilt. Die Sachsen dürfen an diesem ersten Maiwochenende mit sommerlicher Wärme rechnen, mit Temperaturen von bis zu 28 Grad in Dresden. Der Deutsche Wetterdienst berichtet, dass das Hoch Winfried für diese ungewöhnliche Wärme sorgt. Am Sonntag könnte im Osten sogar erstmals in diesem Jahr die 30-Grad-Marke überschritten werden, so Meteorologe Christian Herold. Allerdings steht ab nächster Woche ein Wetterumschwung bevor, der Regen und kühlere Temperaturen bringen wird.

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2: Wenn Zigarrenkisten zu Musikinstrumenten werden, dann ist Thorsten Turinski an der Stelle hier in Chemnitz. Herr Turinski, Sie machen aus, ja, ich habe es gerade gesagt, aus Zigarrenkisten Instrumente oder besser gesagt Gitarren. Wo kam die Idee her? Wie sind Sie denn auf so eine außergewöhnliche, ja, Idee auch gekommen?
3: Das ist natürlich nicht so gewesen, dass ich eines Tages früh aufgewacht bin und gesagt habe, ich baue jetzt Zigarrenkisten getan, sondern das ist eigentlich was, was mich schon mein Leben lang begleitet. Also ich bin als Musiker schon sehr lange aktiv und ich finde den Gedanken, dass man sich Instrumente selber baut, den finde ich sehr charmant. Und es ist auch immer viel Neugier dabei. Also Neugier in dem Sinne, wie klingt so ein Instrument, aber Neugier auch in dem Sinne, kann ich sowas selber fertigen? Also kann ich mit meinen Händen ein Instrument bauen, was dann auch spielfähig ist und was dann auch funktioniert? Also im Grunde ist es Neugier.
2: Gab es da besondere Learnings, die Sie festgestellt haben, wo Sie gesagt haben, oh ja, das ging ganz klar nach hinten los?
3: Ja, also mein erstes Instrument ist tatsächlich beim Stimmen zerbrochen. Also man muss sich das so vorstellen, dass die Saiten natürlich auch einen bestimmten Zug entwickeln und das Instrument hat quasi gesagt, der Klügere gibt nach und ist kaputt gegangen. Das habe ich dann weggeschmissen, das kaputte Instrument, und habe dann halt mit der Nummer 2 und der Nummer 3 halt bestimmte Dinge verändert und ja, dann hat das irgendwann funktioniert. Die werden auch immer besser, die Instrumente, die ich baue. Also man lernt auch tatsächlich dazu, das stimmt, ja.
2: Ich habe gesehen, bei den Exemplaren, die Sie mitgebracht haben, keines gleich dem anderen. Bauen Sie das alles um? Wo kommt das her? Wie stellen Sie das an? Wo holen Sie die Inspiration vielleicht auch her?
3: Also das sind jetzt ganz viele Fragen, ne? Also generell ist es so, dass ich sowohl hier in Chemnitz als auch in Dresden und in Leipzig Tabakhändler haben, die mich, oder Zigarrenhändler haben, die mich schon kennen. Und da kann ich tatsächlich anrufen und fragen, ob es schöne Kisten gibt, die sie für mich zur Seite gelegt haben oder zur Seite legen könnten. Das ist die eine Sache. Natürlich bin ich auch, wenn ich unterwegs bin, immer auf Google Maps und gucke, wo Tabak- und Zigarrenläden sind und rufe die dann im Vorfeld an, ob ich was kriegen kann. Und dann inspiriert mich natürlich die Kiste selber, was damit zu bauen. Und dann gibt es natürlich auch eine kleine Community. Also das ist in Deutschland vielleicht nicht so verbreitet wie in anderen Ländern, wo das eigentlich herkommt. Aber es gibt schon Leute, wo man sich unterhält und wo man sagt, wo beziehst du deine Tonabnehmer, wo beziehst du dieses, wo beziehst du jenes. Und ich habe auch tatsächlich die Hälse, wenn ich die selber baue, auch aus dem Tonholz, also aus dem Musikinstrumentenholzhandel. Also dann hole ich schon auch vernünftiges Material, damit man auch ja, einen guten Klang hat und auch eine gewisse Stabilität, also dass die Instrumente auch gut spielbar sind. Das ist für mich wichtig.

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1: 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LKW-Stau, Lärm und blockierte Zufahrtsstraße. Vor dem Zollamt Dresden, einem kleinen Gelände in der Nähe eines Wohngebiets, wurde es zuletzt wieder eng. Für die Zollabfertigung strömen etliche LKWs auf den Hof der Bundesbehörde und verstopfen so die umliegenden schmalen Zufahrtsstraßen. Zuletzt wurde mit einem Interimsparkplatz am Hammerweg 25, auf dem die LKWs auf die Abfertigung warten konnten, Abhilfe geschaffen. Doch damit ist seit dem 22. April Schluss. Warum? Das erklärt Pressesprecher Daniel Heine.
2: Dass eben dieser Standort tatsächlich nur eine Lösung auf Zeit war, nämlich auf die Zeit, wo die Stauffenbergallee saniert wurde. Und diese Sanierung ist nun abgeschlossen und damit endet auch das Interim und der Parkplatz fällt weg. Der zweite Grund, warum er wegfällt, ist, dass eben dieser Interimstandort selbst tatsächlich jetzt für andere Nutzungen dringend gebraucht wird, nämlich von der Sachsenenergie für die Ertüchtigung der Versorgung für den Dresdner Nordraum, in dem ja die ganzen großen Ansiedlungen der Chipindustrie vonstatten gehen und hier quasi jetzt auch auf die nächsten Jahre wichtige Baumaßnahmen anstehen.
1: Das Zollamt Dresden antwortete uns auf Anfrage zur aktuellen Situation rund um das Gelände Folgendes.
3: Zwischen dem 22. und dem 29. April 2026 erschienen im Schnitt ca. 50 Lkw zur Abfertigung am Zollamt Dresden. Alle Fahrzeuge nutzten dabei den hierfür vorgesehenen Amtsplatz, die Parkfläche direkt am Zollamtsgebäude. Zu keinem Zeitpunkt kam es zu einem durch den Zoll verursachten Rückstau. Aufgrund des kurzen Betrachtungszeitraums können momentan keine tendenziellen Aussagen zur Entwicklung des Verkehrs oder des Abfertigungsaufkommens getroffen werden.
1: Vor Ort zeigte sich teilweise ein anderes Bild. Schon kurze Zeit nach dem Wegfall des Interimsparkplatzes zieht sich erneut eine lange LKW-Schlange durch die Hartmut-Dost-Straße vor dem Zollamt. Klar ist, allen Beteiligten ist bewusst, dass eine schnelle Lösung gebraucht wird.
2: Also die Ersatzstandortsuche, die begann tatsächlich schon vor dem Interim. Also wir sind schon seit 4 Jahren jetzt als Verwaltung hier in der Prüfung und haben insgesamt 13 verschiedene Standorte betrachtet und mit den Stadträten und Stadträten diskutiert. Hier gab es dann im Detail natürlich bei jedem Standort Vor- und Nachteile, die dann in der Gesamtabwägung eben dazu geführt haben, dass sich zu keinem durchgerungen werden kann.
1: Die Verwaltung um Baubürgermeister Stefan Kühn hatte lange

0: Neubau des gesamten Zollamtes auf einem Areal an der Ecke Kötschenbroder Straße, Washingtonstraße favorisiert. Eine Mehrheit im Stadtrat gab es für diesen Vorschlag allerdings nie, erklärt Stadträtin Heike Ahnert.
1: Schon seit Jahren soll das Zollamt aufgrund dieser katastrophalen Zustände hier umziehen. Allerdings hat der Stadtrat schon seit Jahren immer wieder deutlich gemacht, dass das nicht mehrheitsfähig ist und dass das auch nicht finanzierbar ist. Wir reden hier von 8 Millionen Euro, die dieser Platz kosten soll. Stand heute, also 300 Euro pro Quadratmeter, ist wirklich nicht abbildbar im Haushalt.
0: Nachdem über Jahre keine Einigung gefunden wurde, hat das Bundesfinanzministerium das Verfahren wegen Erfolglosigkeit beendet. Stattdessen rückt nun eine andere Übergangslösung in den Fokus.
1: Wir haben gemeinsam mit den Kollegen von SPD und Tim Zastrow einen Vorschlag unterbreitet, gleich um die Ecke ein Areal der Stadt Dresden zu nutzen. Hier möchte die Sachsenenergie ein Umspannwerk bauen. Das ist geplant, aber nicht vor 2030. Und auf diesem Areal könnte man sehr schnell einen Interimsplatz wieder einrichten.
0: Konkret geht es dabei um ein 6.000 Quadratmeter großes Gebiet westlich der Kreuzung Hammerweg-Stauffenbergallee. Ob die Sachsenenergie dem zustimmen würde, ist noch nicht abschließend geklärt.
2: Abschließend bleibt anzumerken, dass ohne eine vertiefte Prüfung der Grundstücksunterlagen derzeit keine Aussage dazu getroffen werden kann, inwieweit allgemeine und grundlegende Arbeiten zur Herrichtung des Grundstücks für ein Umspannwerk gegebenenfalls vorgezogen und somit auch der Realisierung eines Interimsparkplatzes dienlich sein könnten. Sollte dies nach Prüfung möglich und Wunsch der Stadt sein, wäre für Sachsenenergie eine Beteiligung denkbar, sofern dadurch keine Mehrkosten gegenüber der reinen Errichtung des Umspannwerkes entstehen.
0: Die Abstimmung über einen neuen Interimsparkplatz auf dem Gelände des zukünftigen Umspannwerkes ist für die nächste Stadtratssitzung am 4. Juni angesetzt. Dann wird sich entscheiden, wie es mit dem Verkehrschaos vor dem Dresdner Zollamt weitergeht.

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5: Nachrichten. Archäologen haben in Leipzig mit Ausgrabungen eines ehemaligen NS-Zwangsarbeiterlagers begonnen. Das Landesamt für Archäologie teilt mit, dass bereits etwa 600 Befunde erfasst wurden, darunter Fundamente und Alltagsgegenstände wie Lederschuhe und Glasflaschen. Die Landesarchäologin Regina Smolnik betont die Bedeutung dieser Arbeiten zur Dokumentation der Lagergeschichte und Lebensumstände der Zwangsarbeiterinnen und Zwangsarbeiter für die Nachwelt. Chemnitz wartet weiter auf die Auslieferung von Maler Svenja Liebig. Die verurteilte Rechtsextremistin sollte bereits im August 2025 ihre Haft in der JVA Chemnitz antreten, erschien dort jedoch nicht. Nach monatelanger Fahndung wurde die 55-Jährige im April im tschechischen Schönbach bei Asch festgenommen. Ob Liebig nach Deutschland ausgeliefert und anschließend nach Chemnitz gebracht wird, ist weiterhin offen. Da sie ihre Auslieferung ablehnt, muss nun das Landgericht im tschechischen Pilsen entscheiden. Liebig wurde 2023 wegen Volksverhetzung, übler Nachrede und Beleidigung zu 1,5 Jahren Haft ohne Bewährung verurteilt. Die Sachsen dürfen an diesem ersten Maiwochenende mit sommerlicher Wärme rechnen, mit Temperaturen von bis zu 28 Grad in Dresden. Der Deutsche Wetterdienst berichtet, dass das Hoch Winfried für diese ungewöhnliche Wärme sorgt. Am Sonntag könnte im Osten sogar erstmals in diesem Jahr die 30-Grad-Marke überschritten werden, so Meteorologe Christian Herold. Allerdings steht ab nächster Woche ein Wetterumschwung bevor, der Regen und kühlere Temperaturen bringen wird.

0: Ja, ich hatte nie vor, ein Kinderbuch zu schreiben, aber plötzlich war da dieser Name, Murmeldick, und dann ging irgendwie alles wie von selbst.
1: Aus einer spontanen Idee zwischen den Feiertagen ist ein Kinderbuchprojekt entstanden. Geschichten vom Räuber Murmeldick. Geschrieben hat es der Dresdner Autor Matthias Fuhrland. Und das in einer räuberischen Geschwindigkeit.
0: Das Buch habe ich innerhalb von 10 Tagen in der Rohfassung geschrieben. Und dann hat es etwa ein halbes Jahr gedauert, noch die Bilder zu machen mit der Illustratorin zusammen.
1: Die Bilder zum Buch sind gemeinsam mit der Illustratorin Julia Kössler entstanden. Text und Zeichnungen bilden dabei eine Einheit. Aber worum geht es in den Geschichten von Räuber Murmeldick eigentlich?
0: Das Buch ist ein Vorlesebuch für Kinder zwischen 4 und 9 Jahren und beinhaltet 9 Geschichten über das ganze Jahr verteilt vom Räuber Murmeldick und seiner Bande. Und Murmeldick nimmt sich immer vor, etwas zu klauen, von dem andere sagen, das kann man doch gar nicht klauen, das ist unmöglich. Und das motiviert ihn natürlich umso mehr und er schafft es immer, selbst am Ende der Geschichte zu glauben, dass er der beste Räuber aller Zeiten ist. Und urteilen Sie selbst.
1: Das Buch setzt nicht nur auf klassische Vorlesemomente. An mehreren Stellen verbindet es die Geschichten mit digitalen Elementen.
0: In jedem Kapitel singt Murmeldick ein Räuberlied und das kann man beim Vorlesen dann über QR-Code dann abspielen.
1: Eine der Vorlieben des Räubers im Buch ist Kaffee. So entstand die Kooperation mit der Dresdner Kaffeerösterei und Geschäftsführer Carsten Lehmann. Dabei sind sogar 2 eigene Kaffeekreationen entstanden.
2: Einfach die Idee mit dem Kaffee, also sprich den Kaffee für die kleinen Räuber und den Kaffee für die großen Räuber. Und das Spannende für uns war natürlich, das Produkt für die kleinen, also kleinen Räuber, der Kaffee, ist natürlich ohne Koffein was zu kreieren. Simpel jetzt nur entkoffinierten Kaffee, haben wir gedacht, das passt nicht, soll ja irgendwo ein bisschen in die süßliche Richtung gehen. Deswegen haben wir uns für die Süßlupine entschieden, mit Kakao eine Mischung. Und das ist hervorragend gelungen, es schmeckt. Wir haben Tests gemacht, also Kinder haben gesagt, gab auch einige, die gesagt haben, okay, ist jetzt nicht mein Ding.
1: Aus der Idee ist inzwischen also mehr geworden als nur eine Figur im Buch. Und auch die ersten Reaktionen zeigen, der Räuber Murmeldick kommt offenbar gut an.
0: Der Buchladen Wilsdruff hat mir gestern gesagt, dass sie schon am ersten Tag ausverkauft waren. Deswegen warten wir mal ab, wie sich das in den anderen Buchläden entwickelt. Aber es ist eine Fortsetzung geplant. Und vor allen Dingen, weil es mir auch selbst beim Schreiben Spaß macht.
1: Damit bleibt es wahrscheinlich nicht bei diesem einen Abenteuer vom Räuber Murmeldick. Die erste Geschichte ist erzählt und die nächste Räuberei offenbar schon in Planung.

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1: Ja, ich hatte nie vor, ein Kinderbuch zu schreiben, aber plötzlich war da dieser Name Murmeldick und dann ging irgendwie alles wie von selbst.
2: Aus einer spontanen Idee zwischen den Feiertagen ist ein Kinderbuchprojekt entstanden. Geschichten vom Räuber Murmeldick. Geschrieben hat es der Dresdner Autor Matthias Fuhrland. Und das in einer räuberischen Geschwindigkeit.
1: Das Buch habe ich innerhalb von 10 Tagen in der Rohfassung geschrieben. Und dann hat es etwa ein halbes Jahr gedauert, noch die Bilder zu machen mit der Illustratorin zusammen.
2: Die Bilder zum Buch sind gemeinsam mit der Illustratorin Julia Kössler entstanden. Text und Zeichnungen bilden dabei eine Einheit. Aber worum geht es in den Geschichten von Räuber Murmeldick eigentlich?
1: Das Buch ist ein Vorlesebuch für Kinder zwischen 4 und 9 Jahren und beinhaltet 9 Geschichten über das ganze Jahr verteilt vom Räuber Murmeldick und seiner Bande. Und Murmeldick nimmt sich immer vor, etwas zu klauen, von dem andere sagen, das kann man doch gar nicht klauen, das ist unmöglich. Und das motiviert ihn natürlich umso mehr und er schafft es immer, selbst am Ende der Geschichte zu glauben, dass er der beste Räuber aller Zeiten ist. Und urteilen Sie selbst.
2: Das Buch setzt nicht nur auf klassische Vorlesemomente. An mehreren Stellen verbindet es die Geschichten mit digitalen Elementen.
1: In jedem Kapitel singt Murmeldick ein Räuberlied. Und das kann man beim Vorlesen dann

0: QR-Code dann abspielen.
1: Eine der Vorlieben des Räubers im Buch ist Kaffee. So entstand die Kooperation mit der Dresdner Kaffeerösterei und Geschäftsführer Carsten Lehmann. Dabei sind sogar zwei eigene Kaffeekreationen entstanden.
2: Einfach die Idee mit dem Kaffee, also sprich den Kaffee für die kleinen Räuber und den Kaffee für die großen Räuber. Und das Spannende für uns war natürlich, das Produkt für die kleinen, also kleinen Räuber, der Kaffee, ist natürlich ohne Koffein was zu kreieren. Simpel jetzt nur entkoffeinierten Kaffee, haben wir gedacht, das passt nicht, soll ja irgendwo ein bisschen in die süßliche Richtung gehen. Deswegen haben wir uns für die Süßlupine entschieden, mit Kakao eine Mischung, und das ist hervorragend gelungen. Es schmeckt, wir haben Tests gemacht, also Kinder haben gesagt, gab auch einige, die gesagt haben, okay, ist jetzt nicht mein Ding.
1: Aus der Idee ist inzwischen also mehr geworden als nur eine Figur im Buch. Und auch die ersten Reaktionen zeigen, der Räuber Murmeldick kommt offenbar gut an.
3: Der Buchladen Wilsdruff hat mir gestern gesagt, dass sie schon am ersten Tag ausverkauft waren. Deswegen warten wir mal ab, wie sich das in den anderen Buchläden entwickelt. Aber es ist eine Fortsetzung geplant. Und vor allen Dingen, weil es mir auch selbst beim Schreiben Spaß macht.
1: Damit bleibt es wahrscheinlich nicht bei diesem einen Abenteuer vom Räuber Murmeldick. Die erste Geschichte ist erzählt und die nächste Räuberei offenbar schon in Planung.

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1: Wenn Zigarrenkisten zu Musikinstrumenten werden, dann ist Thorsten Turinski an der Stelle hier in Chemnitz. Herr Turinski, Sie machen aus, ja, ich habe es gerade gesagt, aus Zigarrenkisten Instrumente oder besser gesagt Gitarren. Wo kam die Idee her? Wie sind Sie denn auf so eine außergewöhnliche Idee auch gekommen?
2: Das ist natürlich nicht so gewesen, dass ich eines Tages früh aufgewacht bin und gesagt habe, ich baue jetzt Zigarrenkisten getan, sondern das ist eigentlich was, was mich schon mein Leben lang begleitet. Also ich bin als Musiker schon sehr lange aktiv und ich finde den Gedanken, dass man sich Instrumente selber baut, den finde ich sehr charmant. Und es ist auch immer viel Neugier dabei. Also Neugier in dem Sinne, wie klingt so ein Instrument, aber Neugier auch in dem Sinne, kann ich sowas selber fertigen? Also kann ich mit meinen Händen ein Instrument bauen, was dann auch spielfähig ist und was dann auch funktioniert? Also im Grunde ist es Neugier.
1: Gab es da besondere Learnings, die Sie festgestellt haben, wo Sie gesagt haben, oh ja, das ging ganz klar nach hinten los?
2: Ja, also mein erstes Instrument ist tatsächlich beim Stimmen zerbrochen. Also man muss sich das so vorstellen, dass die Saiten natürlich auch einen bestimmten Zug entwickeln und das Instrument hat quasi gesagt, der Klügere gibt nach und ist kaputt gegangen. Das habe ich dann weggeschmissen, das kaputte Instrument, und habe dann halt mit der Nummer 2 und der Nummer 3 halt bestimmte Dinge verändert und ja, dann hat das irgendwann funktioniert. Die werden auch immer besser, die Instrumente, die ich baue. Also man lernt auch tatsächlich dazu, das stimmt, ja.
1: Ich habe gesehen, bei den Exemplaren, die Sie mitgebracht haben, keines gleich dem anderen. Bauen Sie das alles um? Wo kommt das her? Wie stellen Sie das an? Wo holen Sie die Inspiration vielleicht auch her?
2: Also das sind jetzt ganz viele Fragen, ne? Also generell ist es so, dass ich sowohl hier in Chemnitz als auch in Dresden und in Leipzig Tabakhändler haben, die mich, oder Zigarrenhändler haben, die mich schon kennen. Und da kann ich tatsächlich anrufen und fragen, ob es schöne Kisten gibt, die sie für mich zur Seite gelegt haben oder zur Seite legen könnten. Das ist die eine Sache. Natürlich bin ich auch, wenn ich unterwegs bin, immer auf Google Maps und gucke, wo Tabak- und Zigarrenläden sind und rufe die dann im Vorfeld an, ob ich was kriegen kann. Und dann inspiriert mich natürlich die Kiste selber, was damit zu bauen. Und dann gibt es natürlich auch eine kleine Community. Also das ist in Deutschland vielleicht nicht so verbreitet wie in anderen Ländern, wo das eigentlich herkommt. Aber es gibt schon Leute, wo man sich unterhält und wo man sagt, wo beziehst du deine Tonabnehmer, wo beziehst du dieses, wo beziehst du jenes. Und ich habe auch tatsächlich die Hälse, wenn ich die selber baue, auch aus dem Tonholz, also aus dem Musikinstrumentenholz handle. Also dann hole ich schon auch vernünftiges Material, damit man auch einen guten Klang hat und auch eine gewisse Stabilität, also dass die Instrumente auch gut spielbar sind. Das ist für mich wichtig.

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5: Nachrichten. Archäologen haben in Leipzig mit Ausgrabungen eines ehemaligen NS-Zwangsarbeiterlagers begonnen. Das Landesamt für Archäologie teilt mit, dass bereits etwa 600 Befunde erfasst wurden, darunter Fundamente und Alltagsgegenstände wie Lederschuhe und Glasflaschen. Die Landesarchäologin Regina Smolnik betont die Bedeutung dieser Arbeiten zur Dokumentation der Lagergeschichte und Lebensumstände der Zwangsarbeiterinnen und Zwangsarbeiter für die Nachwelt. Chemnitz wartet weiter auf die Auslieferung von Maler Svenja Liebig. Die verurteilte Rechtsextremistin sollte bereits im August 2025 ihre Haft in der JVA Chemnitz antreten, erschien dort jedoch nicht. Nach monatelanger Fahndung wurde die 55-Jährige im April im tschechischen Schönbach bei Asch festgenommen. Ob Liebig nach Deutschland ausgeliefert und anschließend nach Chemnitz gebracht wird, ist weiterhin offen. Da sie ihre Auslieferung ablehnt, muss nun das Landgericht im tschechischen Pilsen entscheiden. Liebig wurde 2023 wegen Volksverhetzung, übler Nachrede und Beleidigung zu 1,5 Jahren Haft ohne Bewährung verurteilt. Die Sachsen dürfen an diesem ersten Maiwochenende mit sommerlicher Wärme rechnen, mit Temperaturen von bis zu 28 Grad in Dresden. Der Deutsche Wetterdienst berichtet, dass das Hoch Winfried für diese ungewöhnliche Wärme sorgt. Am Sonntag könnte im Osten sogar erstmals in diesem Jahr die 30-Grad-Marke überschritten werden, so Meteorologe Christian Herold. Allerdings steht ab nächster Woche ein Wetterumschwung bevor, der Regen und kühlere Temperaturen bringen wird.

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1: Wenn Zigarrenkisten zu Musikinstrumenten werden, dann ist Thorsten Turinski an der Stelle hier in Chemnitz. Herr Turinski, Sie machen aus, ja, ich habe es gerade gesagt, aus Zigarrenkisten Instrumente oder besser gesagt Gitarren. Wo kam die Idee her? Wie sind Sie denn auf so eine außergewöhnliche Idee auch gekommen?
2: Das ist natürlich nicht so gewesen, dass ich eines Tages früh aufgewacht bin und gesagt habe, ich baue jetzt Zigarrenkisten getan, sondern das ist eigentlich was, was mich schon mein Leben lang begleitet. Also ich bin als Musiker schon sehr lange aktiv und ich finde den Gedanken, dass man sich Instrumente selber baut, den finde ich sehr charmant. Und es ist auch immer viel Neugier dabei. Also Neugier in dem Sinne, wie klingt so ein Instrument, aber Neugier auch in dem Sinne, kann ich sowas selber fertigen? Also kann ich mit meinen Händen ein Instrument bauen, was dann auch spielfähig ist und was dann auch funktioniert? Also im Grunde ist es Neugier.
1: Gab es da besondere Learnings, die Sie festgestellt haben, wo Sie gesagt haben, oh ja, das ging ganz klar nach hinten los?
2: Ja, also mein erstes Instrument ist tatsächlich beim Stimmen zerbrochen. Also man muss sich das so vorstellen, dass die Saiten natürlich auch einen bestimmten Zug entwickeln und das Instrument hat quasi gesagt, der Klügere gibt nach und ist kaputt gegangen. Das habe ich dann weggeschmissen, das kaputte Instrument, und habe dann halt mit der Nummer 2 und der Nummer 3 halt bestimmte Dinge verändert und ja, dann hat das irgendwann funktioniert. Die werden auch immer besser, die Instrumente, die ich baue. Also man lernt auch tatsächlich dazu, das stimmt, ja.
1: Ich habe gesehen, bei den Exemplaren, die Sie mitgebracht haben, keines gleicht dem anderen. Bauen Sie das alles um? Wo kommt das her? Wie stellen Sie das an? Wo holen Sie die Inspiration vielleicht auch her?
2: Also das sind jetzt ganz viele Fragen, ne? Also generell ist es so, dass ich sowohl hier in Chemnitz als auch in Dresden und in Leipzig Tabakhändler haben, die mich, oder Zigarrenhändler haben, die mich schon kennen. Und da kann ich tatsächlich anrufen und fragen, ob es schöne Kisten gibt, die sie für mich zur Seite gelegt haben oder zur Seite legen könnten. Das ist die eine Sache. Natürlich bin ich auch, wenn ich unterwegs bin, immer auf Google Maps und gucke, wo Tabak- und Zigarrenläden sind und rufe die dann im Vorfeld an, ob ich was kriegen kann. Und dann inspiriert mich natürlich die Kiste selber, was damit zu bauen. Und dann gibt es natürlich auch eine kleine Community. Also das ist in Deutschland vielleicht nicht so verbreitet wie in anderen Ländern, wo das eigentlich herkommt. Aber es gibt schon Leute, wo man sich unterhält und wo man sagt, wo beziehst du deine Tonabnehmer, wo beziehst du dieses, wo beziehst du jenes. Und ich habe auch tatsächlich die Hälse, wenn ich die selber baue, auch aus dem Tonholz, also aus dem Musikinstrumentenholz handle. Also dann hole ich schon auch vernünftiges Material, damit man auch einen guten Klang hat und auch eine gewisse Stabilität, also dass die Instrumente auch gut spielbar sind. Das ist für mich wichtig.

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1: LKW-Stau, Lärm und blockierte Zufahrtsstraße. Vor dem Zollamt Dresden, einem kleinen Gelände in der Nähe eines Wohngebiets, wurde es zuletzt wieder eng. Für die Zollabfertigung strömen etliche LKWs auf den Hof der Bundesbehörde und verstopfen so die umliegenden schmalen Zufahrtsstraßen. Zuletzt wurde mit einem Interimsparkplatz am Hammerweg 25, auf dem die LKWs auf die Abfertigung warten konnten, Abhilfe geschaffen. Doch damit ist seit dem 22. April Schluss. Warum? Das erklärt Pressesprecher Daniel Heine.
2: Dass eben dieser Standort tatsächlich nur eine Lösung auf Zeit war, nämlich auf die Zeit, wo die Stauffenbergallee saniert wurde. Und diese Sanierung ist nun abgeschlossen und damit endet auch das Interim und der Parkplatz fällt weg. Der zweite Grund, warum er wegfällt, ist, dass eben dieser Interimstandort selbst tatsächlich jetzt für andere Nutzungen dringend gebraucht wird, nämlich von der Sachsenenergie für die Ertüchtigung der Versorgung für den Dresdner Nordraum, in dem ja die ganzen großen Ansiedlungen der Chipindustrie vonstatten gehen und hier quasi jetzt auch auf die nächsten Jahre wichtige Baumaßnahmen anstehen.
1: Das Zollamt Dresden antwortete uns auf Anfrage zur aktuellen Situation rund um das Gelände Folgendes.
3: Zwischen dem 22. und dem 29. April 2026 erschienen im Schnitt ca. 50 Lkw zur Abfertigung am Zollamt Dresden. Alle Fahrzeuge nutzten dabei den hierfür vorgesehenen Amtsplatz, die Parkfläche direkt am Zollamtsgebäude. Zu keinem Zeitpunkt kam es zu einem durch den Zoll verursachten Rückstau. Aufgrund des kurzen Betrachtungszeitraums können momentan keine tendenziellen Aussagen zur Entwicklung des Verkehrs oder des Abfertigungsaufkommens getroffen werden.
1: Vor Ort zeigte sich teilweise ein anderes Bild. Schon kurze Zeit nach dem Wegfall des Interimsparkplatzes zieht sich erneut eine lange LKW-Schlange durch die Hartmut-Dost-Straße vor dem Zollamt. Klar ist, allen Beteiligten ist bewusst, dass eine schnelle Lösung gebraucht wird.
2: Also die Ersatzstandortsuche, die begann tatsächlich schon vor dem Interim. Also wir sind schon seit 4 Jahren jetzt als Verwaltung hier in der Prüfung und haben insgesamt 13 verschiedene Standorte betrachtet und mit den Stadträten und Stadträten diskutiert. Hier gab es dann im Detail natürlich bei jedem Standort Vor- und Nachteile, die dann in der Gesamtabwägung eben dazu geführt haben, dass sich zu keinem durchgerungen werden kann.
1: Die Verwaltung um Baubürgermeister Stefan Kühn hatte lange einen Neubau des gesamten Zollamtes auf einem Areal an der Ecke Kötschenbroder Straße, Washingtonstraße favorisiert. Eine Mehrheit im Stadtrat gab es für diesen Vorschlag allerdings nie, erklärt Stadträtin Heike Arnert.
4: Schon seit Jahren soll das Zollamt aufgrund dieser katastrophalen Zustände hier umziehen. Allerdings hat der Stadtrat schon seit Jahren immer wieder deutlich gemacht, dass das nicht mehrheitsfähig ist und dass das auch nicht finanzierbar ist. Wir reden hier von 8 Millionen Euro, die dieser Platz kosten soll. Stand heute, also 300 Euro pro Quadratmeter, ist wirklich nicht abbildbar im Haushalt.
1: Nachdem über Jahre keine Einigung gefunden wurde, hat das Bundesfinanzministerium das Verfahren wegen Erfolglosigkeit beendet. Stattdessen rückt nun eine andere Übergangslösung in den Fokus.
4: Wir haben gemeinsam mit den Kollegen von SPD und Team Zastrow einen Vorschlag unterbreitet, gleich um die Ecke ein Areal der Stadt Dresden zu nutzen. Hier möchte die Sachsenenergie ein Umspannwerk bauen. Das ist geplant, aber nicht vor 2030. Und auf diesem Areal könnte man sehr schnell einen Interimsplatz wieder einrichten.
1: Konkret geht es dabei um ein 6.000 Quadratmeter großes Gebiet westlich der Kreuzung Hammerweg-Stauffenbergallee. Ob die Sachsenenergie dem zustimmen würde, ist noch nicht abschließend geklärt.
5: Abschließend bleibt anzumerken, dass ohne eine vertiefte Prüfung der Grundstücksunterlagen derzeit keine Aussage dazu getroffen werden kann, inwieweit allgemeine und grundlegende Arbeiten zur Herrichtung des Grundstücks für ein Umspannwerk gegebenenfalls vorgezogen und somit auch der Realisierung

0: Schaffung eines Interimsparkplatzes dienlich sein könnten. Sollte dies nach Prüfung möglich und Wunsch der Stadt sein, wäre für Sachsen Energie eine Beteiligung denkbar, sofern dadurch keine Mehrkosten gegenüber der reinen Errichtung des Umspannwerkes entstehen.
1: Die Abstimmung über einen neuen Interimsparkplatz auf dem Gelände des zukünftigen Umspannwerkes ist für die nächste Stadtratssitzung am 4. Juni angesetzt. Dann wird sich entscheiden, wie es mit dem Verkehrschaos vor dem Dresdner Zollamt weitergeht.

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4: Nachrichten. Opfer digitaler Übergriffe in Sachsen haben Unterstützung gefunden. Laut einer Sprecherin des Landeskriminalamtes gibt es zahlreiche Anlaufstellen, die emotionale und psychologische Hilfe bieten. In Städten wie Leipzig, Dresden und Chemnitz stehen Fachberatungsstellen bereit, um Betroffene zu unterstützen. Auch die Organisationen Hate Aid und UU-Port bieten bundesweit spezielle Hilfsangebote für digitale Gewalt an. Betroffene sollten Beweise sichern und Inhalte zur Löschung melden, raten das Landeskriminalamt und die Landesarbeitsgemeinschaft Sexualisierte Gewalt, Prävention und Intervention in Sachsen. Fahrgäste der Mitteldeutschen Regiobahn müssen sich auf Einschränkungen einstellen. Zwischen dem 4. und 7. Mai enden Züge der Linien RE3 und RE30, aufgrund von Bauarbeiten bereits in Dresden-Plauen, wie die Mitteldeutsche Regiobahn mitteilte. Ersatzbusse bringen Reisende zum Hauptbahnhof Dresden, jedoch nicht weiter nach Dresden-Neustadt. Auch am Abend des 8. Mai sind Einschränkungen zu erwarten, bevor ab dem 9. Mai der reguläre Betrieb wieder aufgenommen wird. Dynamo Dresden hat im Abstiegskampf der zweiten Fußball-Bundesliga einen wichtigen Sieg errungen. Die Mannschaft besiegte den 1. FC Kaiserslautern mit 1:0 dank eines Tores von Vincent Vermey in der 68. Minute. Damit vergrößerte Dynamo den Abstand zu den Abstiegsrängen auf mindestens 4 Punkte und bleibt im Rennen um den Klassenerhalt weiterhin aktiv dabei.

0: Ja, ich hatte nie vor, ein Kinderbuch zu schreiben, aber plötzlich war da dieser Name Murmeldick und dann ging irgendwie alles wie von selbst.
1: Aus einer spontanen Idee zwischen den Feiertagen ist ein Kinderbuchprojekt entstanden. Geschichten vom Räuber Murmeldick. Geschrieben hat es der Dresdner Autor Matthias Fuhrland. Und das in einer räuberischen Geschwindigkeit.
0: Das Buch habe ich innerhalb von 10 Tagen in der Rohfassung geschrieben und dann hat es etwa ein halbes Jahr gedauert, noch die Bilder zu machen mit der Illustratorin zusammen.
1: Die Bilder zum Buch sind gemeinsam mit der Illustratorin Julia Kössler entstanden. Text und Zeichnungen bilden dabei eine Einheit. Aber worum geht es in den Geschichten von Räuber Murmeldick eigentlich?
0: Das Buch ist ein Vorlesebuch für Kinder zwischen 4 und 9 Jahren und beinhaltet 9 Geschichten über das ganze Jahr verteilt vom Räuber Murmeldick und seiner Bande. Und Murmeldick nimmt sich immer vor, etwas zu klauen, von dem andere sagen, das kann man doch gar nicht klauen, das ist unmöglich. Und das motiviert ihn natürlich umso mehr und er schafft es immer, selbst am Ende der Geschichte zu glauben, dass er der beste Räuber aller Zeiten ist. Und urteilen Sie selbst.
1: Das Buch setzt nicht nur auf klassische Vorlesemomente. An mehreren Stellen verbindet es die Geschichten mit digitalen Elementen.
0: In jedem Kapitel singt Murmeldick ein Räuberlied und das kann man beim Vorlesen dann über QR-Code dann abspielen.
1: Eine der Vorlieben des Räubers im Buch ist Kaffee. So entstand die Kooperation mit der Dresdner Kaffeerösterei und Geschäftsführer Carsten Lehmann. Dabei sind sogar 2 eigene Kaffeekreationen entstanden.
2: Einfach die Idee mit dem Kaffee, also sprich den Kaffee für die kleinen Räuber und den Kaffee für die großen Räuber. Und das Spannende für uns war natürlich, das Produkt für die kleinen, also kleinen Räuber, der Kaffee, ist natürlich ohne Koffein was zu kreieren. Simpel jetzt nur entkoffeinierten Kaffee, haben wir gedacht, das passt nicht, soll ja irgendwo ein bisschen in die süßliche Richtung gehen. Deswegen haben wir uns für die Süßlupine entschieden, mit Kakao eine Mischung. Und das ist hervorragend gelungen, es schmeckt. Wir haben Tests gemacht, also Kinder haben gesagt, gab auch einige, die gesagt haben, okay, ist jetzt nicht mein Ding.
1: Aus der Idee ist inzwischen also mehr geworden als nur eine Figur im Buch. Und auch die ersten Reaktionen zeigen, der Räuber Murmeldick kommt offenbar gut an.
0: Der Buchladen Wilsdruff hat mir gestern gesagt, dass sie schon am ersten Tag ausverkauft waren. Deswegen warten wir mal ab, wie sich das in den anderen Buchläden entwickelt. Aber es ist eine Fortsetzung geplant. Und vor allen Dingen, weil es mir auch selbst beim Schreiben Spaß macht.
1: Damit bleibt es wahrscheinlich nicht bei diesem einen Abenteuer vom Räuber Murmeldick. Die erste Geschichte ist erzählt und die nächste Räuberei offenbar schon in Planung.

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2: Ja, ich hatte nie vor, ein Kinderbuch zu schreiben, aber plötzlich war da dieser Name Murmeldick und dann ging irgendwie alles wie von selbst.
3: Aus einer spontanen Idee zwischen den Feiertagen ist ein Kinderbuchprojekt entstanden. Geschichten vom Räuber Murmeldick. Geschrieben hat es der Dresdner Autor Matthias Fuhrland. Und das in einer räuberischen Geschwindigkeit.
2: Das Buch habe ich innerhalb von 10 Tagen in der Rohfassung geschrieben. Und dann hat es etwa ein halbes Jahr gedauert, noch die Bilder zu machen mit der Illustratorin zusammen.
3: Die Bilder zum Buch sind gemeinsam mit der Illustratorin Julia Kössler entstanden. Text und Zeichnungen bilden dabei eine Einheit. Aber worum geht es in den Geschichten von Räuber Murmeldick eigentlich?
2: Das Buch ist ein Vorlesebuch für Kinder zwischen 4 und 9 Jahren und beinhaltet 9 Geschichten über das ganze Jahr verteilt vom Räuber Murmeldick und seiner Bande. Und Murmeldick nimmt sich immer vor, etwas zu klauen, von dem andere sagen, das kann man doch gar nicht klauen, das ist unmöglich. Und das motiviert ihn natürlich umso mehr und er schafft es immer, selbst am Ende der Geschichte zu glauben, dass er der beste Räuber aller Zeiten ist. Und urteilen Sie selbst.
3: Das Buch setzt nicht nur auf klassische Vorlesemomente. An mehreren Stellen verbindet es die Geschichten mit digitalen Elementen.
2: In jedem Kapitel singt Murmeldick ein Räuberlied und das kann man beim Vorlesen dann über QR-Code dann abspielen.
3: Eine der Vorlieben des Räubers im Buch ist

0: in dem ja die ganzen großen Ansiedlungen der Chipindustrie vonstatten gehen und hier quasi jetzt auch auf die nächsten Jahre wichtige Baumaßnahmen anstehen.
1: Das Zollamt Dresden antwortete uns auf Anfrage zur aktuellen Situation rund um das Gelände folgendes.
2: Zwischen dem 22. und dem 29. April 2026 erschienen im Schnitt ca. 50 Lkw zur Abfertigung am Zollamt Dresden. Alle Fahrzeuge nutzten dabei den hierfür vorgesehenen Amtsplatz, die Parkfläche direkt am Zollamtsgebäude. Zu keinem Zeitpunkt kam es zu einem durch den Zoll verursachten Rückstau. Aufgrund des kurzen Betrachtungszeitraums können momentan keine tendenziellen Aussagen zur Entwicklung des Verkehrs oder des Abfertigungsaufkommens getroffen werden.
1: Vor Ort zeigte sich teilweise ein anderes Bild. Schon kurze Zeit nach dem Wegfall des Interimsparkplatzes zieht sich erneut eine lange Lkw-Schlange durch die Hartmut-Dost-Straße vor dem Zollamt. Klar ist, allen Beteiligten ist bewusst, dass eine schnelle Lösung gebraucht wird.
0: Also die Ersatzstandortsuche, die begann tatsächlich schon vor dem Interim. Also wir sind schon seit 4 Jahren jetzt als Verwaltung hier in der Prüfung und haben insgesamt 13 verschiedene Standorte betrachtet und mit den Stadträten und Stadträten diskutiert. Hier gab es dann im Detail natürlich bei jedem Standort Vor- und Nachteile, die dann in der Gesamtabwägung eben dazu geführt haben, dass sich zu keinem durchgerungen werden kann.
1: Die Verwaltung um Baubürgermeister Stefan Kühn hatte lange einen Neubau des gesamten Zollamtes auf einem Areal an der Ecke Kötschenbroder Straße, Washingtonstraße favorisiert. Eine Mehrheit im Stadtrat gab es für diesen Vorschlag allerdings nie, erklärt Stadträtin Heike Arnert.
3: Schon seit Jahren soll das Zollamt aufgrund dieser katastrophalen Zustände hier umziehen. Allerdings hat der Stadtrat schon seit Jahren immer wieder deutlich gemacht, dass das nicht mehrheitsfähig ist und dass das auch nicht finanzierbar ist. Wir reden hier von 8 Millionen Euro, die dieser Platz kosten soll. Stand heute, also 300 Euro pro Quadratmeter, ist wirklich nicht abbildbar im Haushalt.
1: Nachdem über Jahre keine Einigung gefunden wurde, hat das Bundesfinanzministerium das Verfahren wegen Erfolglosigkeit beendet. Stattdessen rückt nun eine andere Übergangslösung in den Fokus.
3: Wir haben gemeinsam mit den Kollegen von SPD und Tim Zastrow einen Vorschlag unterbreitet, gleich um die Ecke ein Areal der Stadt Dresden zu nutzen. Hier möchte die Sachsenenergie ein Umspannwerk bauen. Das ist geplant, aber nicht vor 2030. Und auf diesem Areal könnte man sehr schnell einen Interimsplatz wieder einrichten.
1: Konkret geht es dabei um ein 6.000 Quadratmeter großes Gebiet westlich der Kreuzung Hammerweg-Stauffenbergallee. Ob die Sachsenenergie dem zustimmen würde, ist noch nicht abschließend geklärt.
4: Abschließend bleibt anzumerken, dass ohne eine vertiefte Prüfung der Grundstücksunterlagen derzeit keine Aussage dazu getroffen werden kann, inwieweit allgemeine und grundlegende Arbeiten zur Herrichtung des Grundstücks für ein Umspannwerk gegebenenfalls vorgezogen und somit auch der Realisierung eines Interimsparkplatzes dienlich sein könnten. Sollte dies nach Prüfung möglich und Wunsch der Stadt sein, wäre für Sachsenenergie eine Beteiligung denkbar, sofern dadurch keine Mehrkosten gegenüber der reinen Errichtung des Umspannwerkes entstehen.
1: Die Abstimmung über einen neuen Interimsparkplatz auf dem Gelände des zukünftigen Umspannwerkes ist für die nächste Stadtratssitzung am 4. Juni angesetzt. Dann wird sich entscheiden, wie es mit dem Verkehrschaos vor dem Dresdner Zollamt weitergeht.

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1: Ja, ich hatte nie vor, ein Kinderbuch zu schreiben, aber plötzlich war da dieser Name Murmeldick und dann ging irgendwie alles wie von selbst.
2: Aus einer spontanen Idee zwischen den Feiertagen ist ein Kinderbuchprojekt entstanden. Geschichten vom Räuber Murmeldick. Geschrieben hat es der Dresdner Autor Matthias Fuhrland. Und das in einer räuberischen Geschwindigkeit.
1: Das Buch habe ich innerhalb von 10 Tagen in der Rohfassung geschrieben. Und dann hat es etwa ein halbes Jahr gedauert, noch die Bilder zu machen mit der Illustratorin zusammen.
2: Die Bilder zum Buch sind gemeinsam mit der Illustratorin Julia Kössler entstanden. Text und Zeichnungen bilden dabei eine Einheit. Aber worum geht es in den Geschichten von Räuber Murmeldick eigentlich?
1: Das Buch ist ein Vorlesebuch für Kinder zwischen 4 und 9 Jahren und beinhaltet 9 Geschichten über das ganze Jahr verteilt vom Räuber Murmeldick und seiner Bande. Und Murmeldick nimmt sich immer vor, etwas zu klauen, von dem andere sagen, das kann man doch gar nicht klauen, das ist unmöglich. Und das motiviert ihn natürlich umso mehr und er schafft es immer, selbst am Ende der Geschichte zu glauben, dass er der beste Räuber aller Zeiten ist. Und urteilen Sie selbst.
2: Das Buch setzt nicht nur auf klassische Vorlesemomente. An mehreren Stellen verbindet es die Geschichten mit digitalen Elementen.
1: In jedem Kapitel singt Murmeldick ein Räuberlied und das kann man beim Vorlesen dann über QR-Code dann abspielen.
2: Eine der Vorlieben des Räubers im Buch ist Kaffee. So entstand die Kooperation mit der Dresdner Kaffeerösterei und Geschäftsführer Carsten Lehmann. Dabei sind sogar 2 eigene Kaffeekreationen entstanden.
3: Einfach die Idee mit dem Kaffee, also sprich den Kaffee für die kleinen Räuber und den Kaffee für die großen Räuber. Und das Spannende für uns war natürlich, das Produkt für die kleinen, also kleinen Räuber, der Kaffee, ist natürlich ohne Koffein was zu kreieren. Simpel jetzt nur entkoffeinierten Kaffee, haben wir gedacht, das passt nicht, soll ja irgendwo ein bisschen in die süßliche Richtung gehen. Deswegen haben wir uns für die Süßlupine entschieden, mit Kakao eine Mischung. Und das ist hervorragend gelungen, es schmeckt. Wir haben Tests gemacht, also Kinder haben gesagt, gab auch einige, die gesagt haben, okay, ist jetzt nicht mein Ding.
2: Aus der Idee ist inzwischen also mehr geworden als nur eine Figur im Buch. Und auch die ersten Reaktionen zeigen, der Räuber Murmeldick kommt offenbar gut an.
1: Der Buchladen in Wilsdruff hat mir gestern gesagt, dass sie schon am ersten Tag ausverkauft waren. Deswegen warten wir mal ab, wie sich das in den anderen Buchläden entwickelt. Aber es ist eine Fortsetzung geplant. Und vor allen Dingen, weil es mir auch selbst beim Schreiben Spaß macht.
2: Damit bleibt es wahrscheinlich nicht bei diesem einen Abenteuer vom Räuber Murmeldick. Die erste Geschichte ist erzählt und die nächste Räuberei offenbar schon in Planung.

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4: Nachrichten. Opfer digitaler Übergriffe in Sachsen haben Unterstützung gefunden. Laut einer Sprecherin des Landeskriminalamtes gibt es zahlreiche Anlaufstellen, die emotionale und psychologische Hilfe bieten. In Städten wie Leipzig, Dresden und Chemnitz stehen Fachberatungsstellen bereit, um Betroffene zu unterstützen. Auch die Organisationen Hate Aid und UU-Port bieten bundesweit spezielle Hilfsangebote für digitale Gewalt an. Betroffene sollten Beweise sichern und Inhalte zur Löschung melden. Raten das Landeskriminalamt und die Landesarbeitsgemeinschaft Sexualisierte Gewalt, Prävention und Intervention in Sachsen. Fahrgäste der Mitteldeutschen Regiobahn müssen sich auf Einschränkungen einstellen. Zwischen dem 4. und 7. Mai enden Züge der Linien RE3 und RE30, aufgrund von Bauarbeiten bereits in Dresden-Plauen, wie die Mitteldeutsche Regiobahn mitteilte. Ersatzbusse bringen Reisende zum Hauptbahnhof Dresden, jedoch nicht weiter nach Dresden-Neustadt. Auch am Abend des 8. Mai sind Einschränkungen zu erwarten, bevor ab dem 9. Mai der reguläre Betrieb wieder aufgenommen wird. Dynamo Dresden hat im Abstiegskampf der 2. Fußball-Bundesliga einen wichtigen Sieg errungen. Die Mannschaft besiegte den 1. FC Kaiserslautern mit 1:0 dank eines Tores von Vincent Vermey in der 68. Minute. Damit vergrößerte Dynamo den Abstand zu den Abstiegsrängen auf mindestens 4 Punkte und bleibt im Rennen um den Klassenerhalt weiterhin aktiv dabei.

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1: Wenn Zigarrenkisten zu Musikinstrumenten werden, dann ist Thorsten Torinski an der Stelle hier in Chemnitz. Herr Torinski, Sie machen aus, ja, ich habe es gerade gesagt, aus Zigarrenkisten Instrumente oder besser gesagt Gitarren. Wo kam die Idee her? Wie sind Sie denn auf so eine außergewöhnliche Idee auch gekommen?
2: Das ist natürlich nicht so gewesen, dass ich eines Tages früh aufgewacht bin und gesagt habe, ich baue jetzt Zigarrenkisten getan, sondern das ist eigentlich was, was mich schon mein Leben lang begleitet. Also ich bin als Musiker schon sehr lange aktiv und ich finde den Gedanken, dass man sich Instrumente selber baut, den finde ich sehr charmant. Und es ist auch immer viel Neugier dabei. Also Neugier in dem Sinne, wie klingt so ein Instrument, aber Neugier auch in dem Sinne, kann ich sowas selber fertigen? Also kann ich mit meinen Händen ein Instrument bauen, was dann auch spielfähig ist und was dann auch funktioniert? Also im Grunde ist es Neugier.
1: Gab es da besondere Learnings, die Sie festgestellt haben, wo Sie gesagt haben, oh ja, das ging ganz klar nach hinten los?
2: Ja, also mein erstes Instrument ist tatsächlich beim Stimmen zerbrochen. Also man muss sich das so vorstellen, dass die Saiten natürlich auch einen bestimmten Zug entwickeln. Und das Instrument hat quasi gesagt, der Klügere gibt nach und ist kaputt gegangen. Das habe ich dann weggeschmissen, das kaputte Instrument. Und habe dann halt mit der Nummer 2 und der Nummer 3 halt bestimmte Dinge verändert. Und ja, dann hat das irgendwann funktioniert. Die werden auch immer besser, die Instrumente, die ich baue. Also man lernt auch tatsächlich dazu, das stimmt, ja.
1: Ich habe gesehen, bei den Exemplaren, die Sie mitgebracht haben, keines gleich dem anderen. Bauen Sie das alles um? Wo kommt das her? Wie stellen Sie das an? Wo holen Sie die Inspiration vielleicht auch her?
2: Also das sind jetzt ganz viele Fragen, ne? Also generell ist es so, dass ich sowohl hier in Chemnitz als auch in Dresden und in Leipzig Tabakhändler haben, die mich, oder Zigarrenhändler haben, die mich schon kennen. Und da kann ich tatsächlich anrufen und fragen, ob es schöne Kisten gibt, die sie für mich zur Seite gelegt haben oder zur Seite legen könnten. Das ist die eine Sache. Natürlich bin ich auch, wenn ich unterwegs bin, immer auf Google Maps und gucke, wo Tabak- und Zigarrenläden sind und rufe die dann im Vorfeld an, ob ich was kriegen kann. Und dann inspiriert mich natürlich die Kiste selber, was damit zu bauen. Und dann gibt es natürlich auch eine kleine Community. Also das ist in Deutschland vielleicht nicht so verbreitet wie in anderen Ländern, wo das eigentlich herkommt. Aber es gibt schon Leute, wo man sich unterhält und wo man sagt, wo beziehst du deine Tonabnehmer, wo beziehst du dieses, wo beziehst du jenes. Und ich habe auch tatsächlich die Hälse, wenn ich die selber baue, auch aus dem Tonholz, also aus dem Musikinstrumentenholzhandel. Also dann hole ich schon auch vernünftiges Material, damit man auch einen guten Klang hat und auch eine gewisse Stabilität, also dass die Instrumente auch gut spielbar sind. Das ist für mich wichtig.

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5: Nachrichten. Opfer digitaler Übergriffe in Sachsen haben Unterstützung gefunden. Laut einer Sprecherin des Landeskriminalamtes gibt es zahlreiche Anlaufstellen, die emotionale und psychologische Hilfe bieten. In Städten wie Leipzig, Dresden und Chemnitz stehen Fachberatungsstellen bereit, um Betroffene zu unterstützen. Auch die Organisationen Hate Aid und UUPort bieten bundesweit spezielle Hilfsangebote für digitale Gewalt an. Betroffene sollten Beweise sichern und Inhalte zur Löschung melden. Raten das Landeskriminalamt und die Landesarbeitsgemeinschaft Sexualisierte Gewalt, Prävention und Intervention in Sachsen. Fahrgäste der Mitteldeutschen Regiobahn müssen sich auf Einschränkungen einstellen. Zwischen dem 4. und 7. Mai enden Züge der Linien RE3 und RE30 aufgrund von Bauarbeiten bereits in Dresden-Plauen, wie die Mitteldeutsche Regiobahn mitteilte. Ersatzbusse bringen Reisende zum Hauptbahnhof Dresden, jedoch nicht weiter nach Dresden-Neustadt. Auch am Abend des 8. Mai sind Einschränkungen zu erwarten, bevor ab dem 9. Mai der reguläre Betrieb wieder aufgenommen wird. Dynamo Dresden hat im Abstiegskampf der zweiten Fußball-Bundesliga einen wichtigen Sieg errungen. Die Mannschaft besiegte den 1. FC Kaiserslautern mit 1:0 dank eines Tores von Vincent Vermey in der 68. Minute. Damit vergrößerte Dynamo den Abstand zu den Abstiegsrängen auf mindestens 4 Punkte und bleibt im Rennen um den Klassenerhalt weiterhin aktiv dabei.

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1: Wenn Zigarrenkisten zu Musikinstrumenten werden, dann ist Thorsten Turinski an der Stelle hier in Chemnitz. Herr Turinski, Sie machen aus, ja, ich habe es gerade gesagt, aus Zigarrenkisten Instrumente oder besser gesagt Gitarren. Wo kam die Idee her? Wie sind Sie denn auf so eine außergewöhnliche Idee auch gekommen?
2: Das ist natürlich nicht so gewesen, dass ich eines Tages früh aufgewacht bin und gesagt habe, ich baue jetzt Zigarrenkisten getan, sondern das ist eigentlich was, was mich schon mein Leben lang begleitet. Also ich bin als Musiker schon sehr lange aktiv und ich finde den Gedanken, dass man sich Instrumente selber baut, den finde ich sehr charmant. Und es ist auch immer viel Neugier dabei. Also Neugier in dem Sinne, wie klingt so ein Instrument, aber Neugier auch in dem Sinne, kann ich sowas selber fertigen? Also kann ich mit meinen Händen ein Instrument bauen, was dann auch spielfähig ist und was dann auch funktioniert? Also im Grunde ist es Neugier.
1: Gab es da besondere Learnings, die Sie festgestellt haben, wo Sie gesagt haben, oh ja, das ging ganz klar nach hinten los?
2: Ja, also mein erstes Instrument ist tatsächlich beim Stimmen zerbrochen. Also man muss sich das so vorstellen, dass die Saiten natürlich auch einen bestimmten Zug entwickeln und das Instrument hat quasi gesagt, der Klügere gibt nach und ist kaputt gegangen. Das habe ich dann weggeschmissen, das kaputte Instrument, und habe dann halt mit der Nummer 2 und der Nummer 3 halt bestimmte Dinge verändert und ja, dann hat das irgendwann funktioniert. Die werden auch immer besser, die Instrumente, die ich baue. Also man lernt auch tatsächlich dazu, das stimmt, ja.
1: Ich habe gesehen, bei den Exemplaren, die Sie mitgebracht haben, keines gleicht dem anderen. Bauen Sie das alles um? Wo kommt das her? Wie stellen Sie das an? Wo holen Sie die Inspiration vielleicht auch her?
2: Also das sind jetzt ganz viele Fragen, ne? Also generell ist es so, dass ich sowohl hier in Chemnitz als auch in Dresden und in Leipzig Tabakhändler haben, die mich, oder Zigarrenhändler haben, die mich schon kennen. Und da kann ich tatsächlich anrufen und fragen, ob es schöne Kisten gibt, die sie für mich zur Seite gelegt haben oder zur Seite legen könnten. Das ist die eine Sache. Natürlich bin ich auch, wenn ich unterwegs bin, immer auf Google Maps und gucke, wo Tabak- und Zigarrenläden sind und rufe die dann im Vorfeld an, ob ich was kriegen kann. Und dann inspiriert mich natürlich die Kiste selber, was damit zu bauen. Und dann gibt es natürlich auch eine kleine Community. Also das ist in Deutschland vielleicht nicht so verbreitet wie in anderen Ländern, wo das eigentlich herkommt. Aber es gibt schon Leute, wo man sich unterhält und wo man sagt, wo beziehst du deine Tonabnehmer, wo beziehst du dieses, wo beziehst du jenes. Und ich habe auch tatsächlich die Hälse, wenn ich die selber baue, auch aus dem Tonholz, also aus dem Musikinstrumentenholz handle. Also dann hole ich schon auch vernünftiges Material, damit man auch einen guten Klang hat und auch eine gewisse Stabilität, also dass die Instrumente auch gut spielbar sind. Das ist für mich wichtig.

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1: LKW-Stau, Lärm und blockierte Zufahrtsstraße. Vor dem Zollamt Dresden, einem kleinen Gelände in der Nähe eines Wohngebiets, wurde es zuletzt wieder eng. Für die Zollabfertigung strömen etliche LKWs auf den Hof der Bundesbehörde und verstopfen so die umliegenden schmalen Zufahrtsstraßen. Zuletzt wurde mit einem Interimsparkplatz am Hammerweg 25, auf dem die

0: dass eben dieser Interimstandort selbst tatsächlich jetzt für andere Nutzungen dringend gebraucht wird, nämlich von der Sachsenenergie für die Ertüchtigung der Versorgung für den Dresdner Nordraum, in dem ja die ganzen großen Ansiedlungen der Chipindustrie vonstatten gehen und hier quasi jetzt auch auf die nächsten Jahre wichtige Baumaßnahmen anstehen.
1: Das Zollamt Dresden antwortete uns auf Anfrage zur aktuellen Situation rund um das Gelände Folgendes.
2: Zwischen dem 22. und dem 29. April 2026 erschienen im Schnitt ca. 50 Lkw zur Abfertigung am Zollamt Dresden. Alle Fahrzeuge nutzten dabei den hierfür vorgesehenen Amtsplatz, die Parkfläche direkt am Zollamtsgebäude. Zu keinem Zeitpunkt kam es zu einem durch den Zoll verursachten Rückstau. Aufgrund des kurzen Betrachtungszeitraums können momentan keine tendenziellen Aussagen zur Entwicklung des Verkehrs oder des Abfertigungsaufkommens getroffen werden.
1: Vor Ort zeigte sich teilweise ein anderes Bild. Schon kurze Zeit nach dem Wegfall des Interimsparkplatzes zieht sich erneut eine lange Lkw-Schlange durch die Hartmut-Dost-Straße vor dem Zollamt. Klar ist, allen Beteiligten ist bewusst, dass eine schnelle Lösung gebraucht wird.
0: Also die Ersatzstandortsuche, die begann tatsächlich schon vor dem Interim. Also wir sind schon seit 4 Jahren jetzt als Verwaltung hier in der Prüfung und haben insgesamt 13 verschiedene Standorte betrachtet und mit den Stadträten und Stadträten diskutiert. Hier gab es dann im Detail natürlich bei jedem Standort Vor- und Nachteile, die dann in der Gesamtabwägung eben dazu geführt haben, dass sich zu keinem durchgerungen werden kann.
1: Die Verwaltung um Baubürgermeister Stefan Kühn hatte lange einen Neubau des gesamten Zollamtes auf einem Areal an der Ecke Kötschenbroder Straße-Washingtonstraße favorisiert. Eine Mehrheit im Stadtrat gab es für diesen Vorschlag allerdings nie, erklärt Stadträtin Heike Arnert.
3: Schon seit Jahren soll das Zollamt aufgrund dieser katastrophalen Zustände hier umziehen. Allerdings hat der Stadtrat schon seit Jahren immer wieder deutlich gemacht, dass das nicht mehrheitsfähig ist und dass das auch nicht finanzierbar ist. Wir reden hier von 8 Millionen Euro, die dieser Platz kosten soll. Stand heute, also 300 Euro pro Quadratmeter, ist wirklich nicht abbildbar im Haushalt.
1: Nachdem über Jahre keine Einigung gefunden wurde, hat das Bundesfinanzministerium das Verfahren wegen Erfolglosigkeit beendet. Stattdessen rückt nun eine andere Übergangslösung in den Fokus.
3: Wir haben gemeinsam mit den Kollegen von SPD und Tim Zastrow einen Vorschlag unterbreitet, gleich um die Ecke ein Areal der Stadt Dresden zu nutzen. Hier möchte die Sachsenenergie ein Umspannwerk bauen. Das ist geplant, aber nicht vor 2030. Und auf diesem Areal könnte man sehr schnell einen Interimsplatz wieder einrichten.
1: Konkret geht es dabei um ein 6.000 Quadratmeter großes Gebiet westlich der Kreuzung Hammerweg-Stauffenberg-Allee. Ob die Sachsenenergie dem zustimmen würde, ist noch nicht abschließend geklärt.
4: Abschließend bleibt anzumerken, dass ohne eine vertiefte Prüfung der Grundstücksunterlagen derzeit keine Aussage dazu getroffen werden kann, inwieweit allgemeine und grundlegende Arbeiten zur Herrichtung des Grundstücks für ein Umspannwerk gegebenenfalls vorgezogen und somit auch der Realisierung eines Interimsparkplatzes dienlich sein könnten. Sollte dies nach Prüfung möglich und Wunsch der Stadt sein, wäre für Sachsenenergie eine Beteiligung denkbar, sofern dadurch keine Mehrkosten gegenüber der reinen Errichtung des Umspannwerkes entstehen.
1: Die Abstimmung über einen neuen Interimsparkplatz auf dem Gelände des zukünftigen Umspannwerkes ist für die nächste Stadtratssitzung am 4. Juni angesetzt. Dann wird sich entscheiden, wie es mit dem Verkehrschaos vor dem Dresdner Zollamt weitergeht.

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2: Ja, ich hatte nie vor, ein Kinderbuch zu schreiben, aber plötzlich war da dieser Name Murmeldick und dann ging irgendwie alles wie von selbst.
3: Aus einer spontanen Idee zwischen den Feiertagen ist ein Kinderbuchprojekt entstanden. Geschichten vom Räuber Murmeldick. Geschrieben hat es der Dresdner Autor Matthias Fuhrland. Und das in einer räuberischen Geschwindigkeit.
2: Das Buch habe ich innerhalb von 10 Tagen in der Rohfassung geschrieben. Und dann hat es etwa ein halbes Jahr gedauert, noch die Bilder zu machen mit der Illustratorin zusammen.
3: Die Bilder zum Buch sind gemeinsam mit der Illustratorin Julia Kössler entstanden. Text und Zeichnungen bilden dabei eine Einheit. Aber worum geht es in den Geschichten von Räuber Murmeldick eigentlich?
2: Das Buch ist ein Vorlesebuch für Kinder zwischen 4 und 9 Jahren und beinhaltet 9 Geschichten über das ganze Jahr verteilt vom Räuber Murmeldick und seiner Bande. Und Murmeldick nimmt sich immer vor, etwas zu klauen, von dem andere sagen, das kann man doch gar nicht klauen, das ist unmöglich. Und das motiviert ihn natürlich umso mehr und er schafft es immer, selbst am Ende der Geschichte zu glauben, dass er der beste Räuber aller Zeiten ist. Und urteilen Sie selbst.
3: Das Buch setzt nicht nur auf klassische Vorlesemomente. An mehreren Stellen verbindet es die Geschichten mit digitalen Elementen.
2: In jedem Kapitel singt Murmeldick ein Räuberlied und das kann man beim Vorlesen dann über QR-Code dann abspielen.
3: Eine der Vorlieben des Räubers im Buch ist Kaffee. So entstand die Kooperation mit der Dresdner Kaffeerösterei und Geschäftsführer Carsten Lehmann. Dabei sind sogar 2 eigene Kaffeekreationen entstanden.
4: Einfach die Idee mit dem Kaffee, also sprich den Kaffee für die kleinen Räuber und den Kaffee für die großen Räuber. Und das Spannende für uns war natürlich, das Produkt für die kleinen, also kleinen Räuber, der Kaffee, ist natürlich ohne Koffein was zu kreieren. Simpel jetzt nur entkoffeinierten Kaffee, haben wir gedacht, das passt nicht, es soll ja irgendwo ein bisschen in die süßliche Richtung gehen. Deswegen haben wir uns für die Süßlupine entschieden, mit Kakao eine Mischung. Und das ist hervorragend gelungen, es schmeckt. Wir haben Tests gemacht, also Kinder haben gesagt, gab auch einige, die gesagt haben, okay, ist jetzt nicht mein Ding.
3: Aus der Idee ist inzwischen also mehr geworden als nur eine Figur im Buch. Und auch die ersten Reaktionen zeigen, der Räuber Murmeldick kommt offenbar gut an.
2: Der Buchladen Wilsdruff hat mir gestern gesagt, dass sie schon am ersten Tag ausverkauft waren. Deswegen warten wir mal ab, wie sich das in den anderen Buchläden entwickelt. Aber es ist eine Fortsetzung geplant. Und vor allen Dingen, weil es mir auch selbst beim Schreiben Spaß macht.
3: Damit bleibt es wahrscheinlich nicht bei diesem einen Abenteuer vom Räuber Murmeldick. Die erste Geschichte ist erzählt und die nächste Räuberei offenbar schon in Planung.

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4: Opfer digitaler Übergriffe in Sachsen haben Unterstützung gefunden. Laut einer Sprecherin des Landeskriminalamtes gibt es zahlreiche Anlaufstellen, die emotionale und psychologische Hilfe bieten. In Städten wie Leipzig, Dresden und Chemnitz stehen Fachberatungsstellen bereit, um Betroffene zu unterstützen. Auch die Organisationen Hate Aid und UU-Port bieten bundesweit spezielle Hilfsangebote für digitale Gewalt an. Betroffene sollten Beweise sichern und Inhalte zur Löschung melden. Raten das Landeskriminalamt und die Landesarbeitsgemeinschaft Sexualisierte Gewalt, Prävention und Intervention in Sachsen. Fahrgäste der Mitteldeutschen Regiobahn müssen sich auf Einschränkungen einstellen. Zwischen dem 4. und 7. Mai enden Züge der Linien RE3 und RE30, aufgrund von Bauarbeiten bereits in Dresden-Plauen, wie die Mitteldeutsche Regiobahn mitteilte. Ersatzbusse bringen Reisende zum Hauptbahnhof Dresden, jedoch nicht weiter nach Dresden-Neustadt. Auch am Abend des 8. Mai sind Einschränkungen zu erwarten, bevor ab dem 9. Mai der reguläre Betrieb wieder aufgenommen wird. Dynamo Dresden hat im Abstiegskampf der zweiten Fußball-Bundesliga einen wichtigen Sieg errungen. Die Mannschaft besiegte den 1. FC Kaiserslautern mit 1:0 dank eines Tores von Vincent Vermey in der 68. Minute. Damit vergrößerte Dynamo den Abstand zu den Abstiegsrängen auf mindestens 4 Punkte und bleibt im Rennen um den Klassenerhalt weiterhin aktiv dabei.

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2: Wenn Zigarrenkisten zu Musikinstrumenten werden, dann ist Thorsten Turinski an der Stelle hier in Chemnitz. Herr Turinski, Sie machen aus, ja, ich habe es gerade gesagt, aus Zigarrenkisten Instrumente oder besser gesagt Gitarren. Wo kam die Idee her? Wie sind Sie denn auf so eine außergewöhnliche Idee auch gekommen?
3: Das ist natürlich nicht so gewesen, dass ich eines Tages früh aufgewacht bin und gesagt habe, ich baue jetzt Zigarrenkisten getan, sondern das ist eigentlich was, was mich schon mein Leben lang begleitet. Also ich bin als Musiker schon sehr lange aktiv und ich finde den Gedanken, dass man sich Instrumente selber baut, den finde ich sehr charmant. Und es ist auch immer viel Neugier dabei. Also Neugier in dem Sinne, wie klingt so ein Instrument, aber Neugier auch in dem Sinne, kann ich sowas selber fertigen? Also kann ich mit meinen Händen ein Instrument bauen, was dann auch spielfähig ist und was dann auch funktioniert? Also im Grunde ist es Neugier.
2: Gab es da besondere Learnings, die Sie festgestellt haben, wo Sie gesagt haben, oh ja, das ging ganz klar nach hinten los?
3: Ja, also mein erstes Instrument ist tatsächlich beim Stimmen zerbrochen. Also man muss sich das so vorstellen, dass die Saiten natürlich auch einen bestimmten Zug entwickeln und das Instrument hat quasi gesagt, der Klügere gibt nach und ist kaputt gegangen. Das habe ich dann weggeschmissen, das kaputte Instrument, und habe dann halt mit der Nummer 2 und der Nummer 3 halt bestimmte Dinge verändert und ja, dann hat das irgendwann funktioniert. Die werden auch immer besser, die Instrumente, die ich baue. Also man lernt auch tatsächlich dazu, das stimmt, ja.
2: Ich habe gesehen, bei den Exemplaren, die Sie mitgebracht haben, keines gleicht dem anderen. Bauen Sie das alles um? Wo kommt das her? Wie stellen Sie das an? Wo holen Sie die Inspiration vielleicht auch her?
3: Also das sind jetzt ganz viele Fragen, ne? Also generell ist es so, dass ich sowohl hier in Chemnitz als auch in Dresden und in Leipzig Tabakhändler haben, die mich oder Zigarrenhändler haben, die mich schon kennen. Und da kann ich tatsächlich anrufen und fragen, ob es schöne Kisten gibt, die sie für mich zur Seite gelegt haben oder zur Seite legen könnten. Das ist die eine Sache. Natürlich bin ich auch, wenn ich unterwegs bin, immer auf Google Maps und gucke, wo Tabak- und Zigarrenläden sind und rufe die dann im Vorfeld an, ob ich was kriegen kann. Und dann inspiriert mich natürlich die Kiste selber, was damit zu bauen. Und dann gibt es natürlich auch eine kleine Community. Also das ist in Deutschland vielleicht nicht so verbreitet wie in anderen Ländern, wo das eigentlich herkommt. Aber es gibt schon Leute, wo man sich unterhält und wo man sagt, wo beziehst du deine Tonabnehmer, wo beziehst du dieses, wo beziehst du jenes. Und ich habe auch tatsächlich die Hälse, wenn ich die selber baue, auch aus dem Tonholz, also aus dem Musikinstrumentenholz handle. Also dann hole ich schon auch vernünftiges Material, damit man auch einen guten Klang hat und auch eine gewisse Stabilität, also dass die Instrumente auch gut spielbar sind. Das ist für mich wichtig.

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5: Nachrichten. Opfer digitaler Übergriffe in Sachsen haben Unterstützung gefunden. Laut einer Sprecherin des Landeskriminalamtes gibt es zahlreiche Anlaufstellen, die emotionale und psychologische Hilfe bieten. In Städten wie Leipzig, Dresden und Chemnitz stehen Fachberatungsstellen bereit, um Betroffene zu unterstützen. Auch die Organisationen Hate Aid und UUPort bieten bundesweit spezielle Hilfsangebote für digitale Gewalt an. Betroffene sollten Beweise sichern und Inhalte zur Löschung melden. Raten das Landeskriminalamt und die Landesarbeitsgemeinschaft Sexualisierte Gewalt, Prävention und Intervention in Sachsen. Fahrgäste der Mitteldeutschen Regiobahn müssen sich auf Einschränkungen einstellen. Zwischen dem 4. und 7. Mai enden Züge der Linien RE3 und RE30 aufgrund von Bauarbeiten bereits in Dresden-Plauen, wie die Mitteldeutsche Regiobahn mitteilte. Ersatzbusse bringen Reisende zum Hauptbahnhof Dresden, jedoch nicht weiter nach Dresden-Neustadt. Auch am Abend des 8. Mai sind Einschränkungen zu erwarten, bevor ab dem 9. Mai der reguläre Betrieb wieder aufgenommen wird. Dynamo Dresden hat im Abstiegskampf der 2. Fußball-Bundesliga einen wichtigen Sieg errungen. Die Mannschaft besiegte den 1. FC Kaiserslautern mit 1:0 dank eines Tores von Vincent Vermey in der 68. Minute. Damit vergrößerte Dynamo den Abstand zu den Abstiegsrängen auf mindestens 4 Punkte und bleibt im Rennen um den Klassenerhalt weiterhin aktiv dabei.

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2: Wenn Zigarrenkisten zu Musikinstrumenten werden, dann ist Thorsten Turinski an der Stelle hier in Chemnitz. Herr Turinski, Sie machen aus, ja, ich habe es gerade gesagt, aus Zigarrenkisten Instrumente oder besser gesagt Gitarren. Wo kam die Idee her? Wie sind Sie denn auf so eine außergewöhnliche Idee auch gekommen?
3: Das ist natürlich nicht so gewesen, dass ich eines Tages früh aufgewacht bin und gesagt habe, ich baue jetzt Zigarrenkisten getan, sondern das ist eigentlich was, was mich schon mein Leben lang begleitet. Also ich bin als Musiker schon sehr lange aktiv und ich finde den Gedanken, dass man sich Instrumente selber baut, den finde ich sehr charmant. Und es ist auch immer viel Neugier dabei. Also Neugier in dem Sinne, wie klingt so ein Instrument, aber Neugier auch in dem Sinne, kann ich sowas selber fertigen? Also kann ich mit meinen Händen ein Instrument bauen, was dann auch spielfähig ist und was dann auch funktioniert? Also im Grunde ist es Neugier.
2: Gab es da besondere Learnings, die Sie festgestellt haben, wo Sie gesagt haben, oh ja, das ging ganz klar nach hinten los?
3: Ja, also mein erstes Instrument ist tatsächlich beim Stimmen zerbrochen. Also man muss sich das so vorstellen, dass die Saiten natürlich auch einen bestimmten Zug entwickeln und das Instrument hat quasi gesagt, der Klügere gibt nach und ist kaputt gegangen. Das habe ich dann weggeschmissen, das kaputte Instrument, und habe dann halt mit der Nummer 2 und der Nummer 3 halt bestimmte Dinge verändert und ja, dann hat das irgendwann funktioniert. Die werden auch immer besser, die Instrumente, die ich baue. Also man lernt auch tatsächlich dazu, das stimmt, ja.
2: Ich habe gesehen, bei den Exemplaren, die Sie mitgebracht haben, keines gleicht dem anderen. Bauen Sie das alles um? Wo kommt das her? Wie stellen Sie das an? Wo holen Sie die Inspiration vielleicht auch her?
3: Also das sind jetzt ganz viele Fragen, ne? Also generell ist es so, dass ich sowohl hier in Chemnitz als auch in Dresden und in Leipzig Tabakhändler haben, die mich, oder Zigarrenhändler haben, die mich schon kennen. Und da kann ich tatsächlich anrufen und fragen, ob es schöne Kisten gibt, die sie für mich zur Seite gelegt haben oder zur Seite legen könnten. Das ist die eine Sache. Natürlich bin ich auch, wenn ich unterwegs bin, immer auf Google Maps und gucke, wo Tabak- und Zigarrenläden sind und rufe die dann im Vorfeld an, ob ich was kriegen kann. Und dann inspiriert mich natürlich die Kiste selber, was damit zu bauen. Und dann gibt es natürlich auch eine kleine Community. Also das ist in Deutschland vielleicht nicht so verbreitet wie in anderen Ländern, wo das eigentlich herkommt. Aber es gibt schon Leute, wo man sich unterhält und wo man sagt, wo beziehst du deine Tonabnehmer, wo beziehst du dieses, wo beziehst du jenes. Und ich habe auch tatsächlich die Hälse, wenn ich die selber baue, auch aus dem Tonholz, also aus dem Musikinstrumentenholzhandel. Also dann hole ich schon auch vernünftiges Material, damit man auch einen guten Klang hat und auch eine gewisse Stabilität, also dass die Instrumente auch gut spielbar sind. Das ist für mich wichtig.

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1: LKW-Stau, Lärm und blockierte Zufahrtsstraße. Vor dem Zollamt Dresden, einem kleinen Gelände in der Nähe eines Wohngebiets, wurde es zuletzt wieder eng. Für die Zollabfertigung strömen etliche LKWs auf den Hof der Bundesbehörde und verstopfen so die umliegenden schmalen Zufahrtsstraßen. Zuletzt wurde mit einem Interimsparkplatz am Hammerweg 25, auf dem die LKWs auf die Abfertigung warten konnten, Abhilfe geschaffen. Doch damit ist seit dem 22. April Schluss. Warum? Das erklärt Pressesprecher Daniel Heine.
2: Dass eben dieser Standort tatsächlich nur eine Lösung auf Zeit war, nämlich auf die Zeit, wo die Stauffenbergallee saniert wurde. Und diese Sanierung ist nun abgeschlossen und damit endet auch das Interim und der Parkplatz fällt weg. Der zweite Grund, warum er wegfällt, ist, dass eben dieser Interimstandort selbst tatsächlich jetzt für andere Nutzungen dringend gebraucht wird, nämlich von der Sachsenenergie für die Ertüchtigung der Versorgung für den Dresdner Nordraum, in dem ja die ganzen großen Ansiedlungen der Chipindustrie vonstatten gehen und hier quasi jetzt auch auf die nächsten Jahre wichtige Baumaßnahmen anstehen.
1: Das Zollamt Dresden antwortete uns auf Anfrage zur aktuellen Situation rund um das Gelände Folgendes.
3: Zwischen dem 22. und dem 29. April 2026 erschienen im Schnitt ca. 50 Lkw zur Abfertigung am Zollamt Dresden. Alle Fahrzeuge nutzten dabei den hierfür vorgesehenen Amtsplatz, die Parkfläche direkt am Zollamtsgebäude. Zu keinem Zeitpunkt kam es zu einem durch den Zoll verursachten Rückstau. Aufgrund des kurzen Betrachtungszeitraums können momentan keine tendenziellen Aussagen zur Entwicklung des Verkehrs oder des Abfertigungsaufkommens getroffen werden.
1: Vor Ort zeigte sich teilweise ein anderes Bild. Schon kurze Zeit nach dem Wegfall des Interimsparkplatzes zieht sich erneut eine lange LKW-Schlange durch die Hartmut-Dost-Straße vor dem Zollamt. Klar ist, allen Beteiligten ist bewusst, dass eine schnelle Lösung gebraucht wird.
2: Also die Ersatzstandortsuche, die begann tatsächlich schon vor dem Interim. Also wir sind schon seit 4 Jahren jetzt als Verwaltung hier in der Prüfung und haben insgesamt 13 verschiedene Standorte betrachtet und mit den Stadträten und Stadträten diskutiert. Hier gab es dann im Detail natürlich bei jedem Standort Vor- und Nachteile, die dann in der Gesamtabwägung eben dazu geführt haben, dass sich zu keinem durchgerungen werden kann.
1: Die Verwaltung um Baubürgermeister Stefan Kühn hatte lange einen Neubau des gesamten Zollamtes auf einem Areal an der Ecke Kötschenbroder Straße, Washingtonstraße favorisiert. Eine Mehrheit im Stadtrat gab es für diesen Vorschlag allerdings nie, erklärt Stadträtin Heike Arnert.
4: Schon seit Jahren soll das Zollamt aufgrund dieser katastrophalen Zustände hier umziehen.

0: wurde, hat das Bundesfinanzministerium das Verfahren wegen Erfolglosigkeit beendet. Stattdessen rückt nun eine andere Übergangslösung in den Fokus.
1: Wir haben gemeinsam mit den Kollegen von SPD und Tim Zastrow einen Vorschlag unterbreitet, gleich um die Ecke ein Areal der Stadt Dresden zu nutzen. Hier möchte die Sachsenenergie ein Umspannwerk bauen. Das ist geplant, aber nicht vor 2030. Und auf diesem Areal könnte man sehr schnell einen Interimsplatz wieder einrichten.
0: Konkret geht es dabei um ein 6000 Quadratmeter großes Gebiet westlich der Kreuzung Hammerweg-Stauffenberg-Allee. Ob die Sachsenenergie dem zustimmen würde, ist noch nicht abschließend geklärt.
2: Abschließend bleibt anzumerken, dass ohne eine vertiefte Prüfung der Grundstücksunterlagen derzeit keine Aussage dazu getroffen werden kann, inwieweit allgemeine und grundlegende Arbeiten zur Herrichtung des Grundstücks für ein Umspannwerk gegebenenfalls vorgezogen und somit auch der Realisierung eines Interimsparkplatzes dienlich sein könnten. Sollte dies nach Prüfung möglich und Wunsch der Stadt sein, wäre für Sachsenenergie eine Beteiligung denkbar, sofern dadurch keine Mehrkosten gegenüber der reinen Errichtung des Umspannwerkes entstehen.
0: Die Abstimmung über einen neuen Interimsparkplatz auf dem Gelände des zukünftigen Umspannwerkes ist für die nächste Stadtratssitzung am 4. Juni angesetzt. Dann wird sich entscheiden, wie es mit dem Verkehrschaos vor dem Dresdner Zollamt weitergeht.

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2: Ja, ich hatte nie vor, ein Kinderbuch zu schreiben, aber plötzlich war da dieser Name Murmeldick und dann ging irgendwie alles wie von selbst.
3: Aus einer spontanen Idee zwischen den Feiertagen ist ein Kinderbuchprojekt entstanden. Geschichten vom Räuber Murmeldick. Geschrieben hat es der Dresdner Autor Matthias Fuhrland. Und das in einer räuberischen Geschwindigkeit.
2: Das Buch habe ich innerhalb von 10 Tagen in der Rohfassung geschrieben. Und dann hat es etwa ein halbes Jahr gedauert, noch die Bilder zu machen mit der Illustratorin zusammen.
3: Die Bilder zum Buch sind gemeinsam mit der Illustratorin Julia Kössler entstanden. Text und Zeichnungen bilden dabei eine Einheit. Aber worum geht es in den Geschichten von Räuber Murmeldick eigentlich?
2: Das Buch ist ein Vorlesebuch für Kinder zwischen 4 und 9 Jahren und beinhaltet 9 Geschichten über das ganze Jahr verteilt vom Räuber Murmeldick und seiner Bande. Und Murmeldick nimmt sich immer vor, etwas zu klauen, von dem andere sagen, das kann man doch gar nicht klauen, das ist unmöglich. Und das motiviert ihn natürlich umso mehr und er schafft es immer, selbst am Ende der Geschichte zu glauben, dass er der beste Räuber aller Zeiten ist. Und urteilen Sie selbst.
3: Das Buch setzt nicht nur auf klassische Vorlesemomente. An mehreren Stellen verbindet es die Geschichten mit digitalen Elementen.
2: In jedem Kapitel singt Murmeldick ein Räuberlied und das kann man beim Vorlesen dann über QR-Code dann abspielen.
3: Eine der Vorlieben des Räubers im Buch ist Kaffee. So entstand die Kooperation mit der Dresdner Kaffeerösterei und Geschäftsführer Carsten Lehmann. Dabei sind sogar 2 eigene Kaffeekreationen entstanden.
4: Einfach die Idee mit dem Kaffee, also sprich den Kaffee für die kleinen Räuber und den Kaffee für die großen Räuber. Und das Spannende für uns war natürlich, das Produkt für die kleinen, also kleinen Räuber, der Kaffee, ist natürlich ohne Koffein was zu kreieren. Simpel jetzt nur entkoffeinierten Kaffee, haben wir gedacht, das passt nicht, es soll ja irgendwo ein bisschen in die süßliche Richtung gehen. Deswegen haben wir uns für die Süßlupine entschieden, mit Kakao eine Mischung. Und das ist hervorragend gelungen, es schmeckt. Wir haben Tests gemacht, also Kinder haben gesagt, gab auch einige, die gesagt haben, okay, ist jetzt nicht mein Ding.
3: Aus der Idee ist inzwischen also mehr geworden als nur eine Figur im Buch. Und auch die ersten Reaktionen zeigen, der Räuber Murmeldick kommt offenbar gut an.
2: Der Buchladen in Wilsdruff hat mir gestern gesagt, dass sie schon am ersten Tag ausverkauft waren. Deswegen warten wir mal ab, wie sich das in den anderen Buchläden entwickelt. Aber es ist eine Fortsetzung geplant. Und vor allen Dingen, weil es mir auch selbst beim Schreiben Spaß macht.
3: Damit bleibt es wahrscheinlich nicht bei diesem einen Abenteuer vom Räuber Murmeldick. Die erste Geschichte ist erzählt und die nächste Räuberei offenbar schon in Planung.

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3: Opfer digitaler Übergriffe in Sachsen haben Unterstützung gefunden. Laut einer Sprecherin des Landeskriminalamtes gibt es zahlreiche Anlaufstellen, die emotionale und psychologische Hilfe bieten. In Städten wie Leipzig, Dresden und Chemnitz stehen Fachberatungsstellen bereit, um Betroffene zu unterstützen. Auch die Organisationen Hate Aid und UU-Port bieten bundesweit spezielle Hilfsangebote für digitale Gewalt an. Betroffene sollten Beweise sichern und Inhalte zur Löschung melden. Raten das Landeskriminalamt und die Landesarbeitsgemeinschaft Sexualisierte Gewalt, Prävention und Intervention in Sachsen. Fahrgäste der Mitteldeutschen Regiobahn müssen sich auf Einschränkungen einstellen. Zwischen dem 4. und 7. Mai enden Züge der Linien RE3 und RE30 aufgrund von Bauarbeiten bereits in Dresden-Plauen, wie die Mitteldeutsche Regiobahn mitteilte. Ersatzbusse bringen Reisende zum Hauptbahnhof Dresden, jedoch nicht weiter nach Dresden-Neustadt. Auch am Abend des 8. Mai sind Einschränkungen zu erwarten, bevor ab dem 9. Mai der reguläre Betrieb wieder aufgenommen wird. Dynamo Dresden hat im Abstiegskampf der zweiten Fußball-Bundesliga einen wichtigen Sieg errungen. Die Mannschaft besiegte den 1. FC Kaiserslautern mit 1:0 dank eines Tores von Vincent Vermey in der 68. Minute. Damit vergrößerte Dynamo den Abstand zu den Abstiegsrängen auf mindestens 4 Punkte und bleibt im Rennen um den Klassenerhalt weiterhin aktiv dabei.

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2: Wenn Zigarrenkisten zu Musikinstrumenten werden, dann ist Thorsten Turinski an der Stelle hier in Chemnitz. Herr Turinski, Sie machen aus, ja, ich habe es gerade gesagt, aus Zigarrenkisten Instrumente oder besser gesagt Gitarren. Wo kam die Idee her? Wie sind Sie denn auf so eine außergewöhnliche Idee auch gekommen?
3: Das ist natürlich nicht so gewesen, dass ich eines Tages früh aufgewacht bin und gesagt habe, ich baue jetzt Zigarrenkisten getan, sondern das ist eigentlich was, was mich schon mein Leben lang begleitet. Also ich bin als Musiker schon sehr lange aktiv und ich finde den Gedanken, dass man sich Instrumente selber baut, den finde ich sehr charmant. Und es ist auch immer viel Neugier dabei. Also Neugier in dem Sinne, wie klingt so ein Instrument, aber Neugier auch in dem Sinne, kann ich sowas selber fertigen? Also kann ich mit meinen Händen ein Instrument bauen, was dann auch spielfähig ist und was dann auch funktioniert? Also im Grunde ist es Neugier.
2: Gab es da besondere Learnings, die Sie festgestellt haben, wo Sie gesagt haben, oh ja, das ging ganz klar nach hinten los?
3: Ja, also mein erstes Instrument ist tatsächlich beim Stimmen zerbrochen. Also man muss sich das so vorstellen, dass die Saiten natürlich auch einen bestimmten Zug entwickeln und das Instrument hat quasi gesagt, der Klügere gibt nach und ist kaputt gegangen. Das habe ich dann weggeschmissen, das kaputte Instrument, und habe dann halt mit der Nummer 2 und der Nummer 3 halt bestimmte Dinge verändert und ja, dann hat das irgendwann funktioniert. Die werden auch immer besser, die Instrumente, die ich baue. Also man lernt auch tatsächlich dazu, das stimmt, ja.
2: Ich habe gesehen, bei den Exemplaren, die Sie mitgebracht haben, keines gleicht dem anderen. Bauen Sie das alles um? Wo kommt das her? Wie stellen Sie das an? Wo holen Sie die Inspiration vielleicht auch her?
3: Also das sind jetzt ganz viele Fragen, ne? Also generell ist es so, dass ich sowohl hier in Chemnitz als auch in Dresden und in Leipzig Tabakhändler haben, die mich oder Zigarrenhändler haben, die mich schon kennen. Und da kann ich tatsächlich anrufen und fragen, ob es schöne Kisten gibt, die sie für mich zur Seite gelegt haben oder zur Seite legen könnten. Das ist die eine Sache. Natürlich bin ich auch, wenn ich unterwegs bin, immer auf Google Maps und gucke, wo Tabak- und Zigarrenläden sind und rufe die dann im Vorfeld an, ob ich was kriegen kann. Und dann inspiriert mich natürlich die Kiste selber, was damit zu bauen. Und dann gibt es natürlich auch eine kleine Community. Also das ist in Deutschland vielleicht nicht so verbreitet wie in anderen Ländern, wo das eigentlich herkommt. Aber es gibt schon Leute, wo man sich unterhält und wo man sagt, wo beziehst du deine Tonabnehmer, wo beziehst du dieses, wo beziehst du jenes. Und ich habe auch tatsächlich die Hälse, wenn ich die selber baue, auch aus dem Tonholz, also aus dem Musikinstrumentenholzhandel. Also dann hole ich schon auch vernünftiges Material, damit man auch einen guten Klang hat und auch eine gewisse Stabilität, also dass die Instrumente auch gut spielbar sind. Das ist für mich wichtig.

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5: Nachrichten. In Dresden sind zwei Senioren Opfer von Betrügern geworden. Die Polizei hat berichtet, dass eine 90-jährige Frau am 1. Mai von falschen Polizistinnen an ihrer Wohnungstür bedrängt wurde. Diese forderten eine Kaution für einen angeblichen Unfall ihrer Tochter, woraufhin die Seniorin Schmuck und Bargeld im Wert von rund 40.000 Euro übergab. Einen Tag später fiel ein 77-jähriger Mann aus Dresden-Klotzsche einem Telefonbetrüger zum Opfer, der sich als Bankmitarbeiter ausgab und so Zugang zu seinem Konto erhielt. Der Rentner verlor dabei 25.000 Euro. Die Grünen haben den Freistaat Sachsen aufgefordert, nächtliche Leerflüge am Flughafen Leipzig-Halle besser zu überwachen. Fraktionschefin Franziska Schubert betonte die Notwendigkeit eines stärkeren Schutzes der Anwohner vor Nachtfluglärm. Im Jahr 2025 wurden laut Schubert insgesamt 1.354 Leerflüge registriert. Davon fanden 352 nachts statt, was sie als alarmierend bezeichnete. Sachsens Staatsregierung soll systematisch erfassen, warum diese Flüge nötig sind, obwohl keine konkreten Gründe bekannt sind. Im Vogtland ist ein Mann schwer verletzt worden, nachdem er von einem Traktoranhänger gestürzt und überrollt wurde. Die Polizei berichtete am Sonntag, dass der Vorfall im Grünbacher Ortsteil Muldenberg geschah und der Mann mit einem Hubschrauber ins Krankenhaus gebracht wurde. Der Fahrer des Traktors hatte einen Alkoholwert von 1,58 Promille und sein Führerschein wurde sichergestellt. Gegen ihn wird nun wegen Gefährdung des Straßenverkehrs und fahrlässiger Körperverletzung ermittelt.

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2: Wenn Zigarrenkisten zu Musikinstrumenten werden, dann ist Thorsten Turinski an der Stelle hier in Chemnitz. Herr Turinski, Sie machen aus, ja, ich habe es gerade gesagt, aus Zigarrenkisten Instrumente oder besser gesagt Gitarren. Wo kam die Idee her? Wie sind Sie denn auf so eine außergewöhnliche Idee auch gekommen?
3: Das ist natürlich nicht so gewesen, dass ich eines Tages früh aufgewacht bin und gesagt habe, ich baue jetzt Zigarrenkisten getan, sondern das ist eigentlich was, was mich schon mein Leben lang begleitet. Also ich bin als Musiker schon sehr lange aktiv und ich finde den Gedanken, dass man sich Instrumente selber baut, den finde ich sehr charmant. Und es ist auch immer viel Neugier dabei. Also Neugier in dem Sinne, wie klingt so ein Instrument, aber Neugier auch in dem Sinne, kann ich sowas selber fertigen? Also kann ich mit meinen Händen ein Instrument bauen, was dann auch spielfähig ist und was dann auch funktioniert? Also im Grunde ist es Neugier.
2: Gab es da besondere Learnings, die Sie festgestellt haben, wo Sie gesagt haben, oh ja, das ging ganz klar nach hinten los?
3: Ja, also mein erstes Instrument ist tatsächlich beim Stimmen zerbrochen. Also man muss sich das so vorstellen, dass die Saiten natürlich auch einen bestimmten Zug entwickeln und das Instrument hat quasi gesagt, der Klügere gibt nach und ist kaputt gegangen. Das habe ich dann weggeschmissen, das kaputte Instrument, und habe dann halt mit der Nummer 2 und der Nummer 3 halt bestimmte Dinge verändert und ja, dann hat das irgendwann funktioniert. Die werden auch immer besser, die Instrumente, die ich baue. Also man lernt auch tatsächlich dazu, das stimmt, ja.
2: Ich habe gesehen, bei den Exemplaren, die Sie mitgebracht haben, keines gleicht dem anderen. Bauen Sie das alles um? Wo kommt das her? Wie stellen Sie das an? Wo holen Sie die Inspiration vielleicht auch her?
3: Also das sind jetzt ganz viele Fragen, ne? Also generell ist es so, dass ich sowohl hier in Chemnitz als auch in Dresden und in Leipzig Tabakhändler haben, die mich, oder Zigarrenhändler haben, die mich schon kennen. Und da kann ich tatsächlich anrufen und fragen, ob es schöne Kisten gibt, die sie für mich zur Seite gelegt haben oder zur Seite legen könnten. Das ist die eine Sache. Natürlich bin ich auch, wenn ich unterwegs bin, immer auf Google Maps und gucke, wo Tabak- und Zigarrenläden sind und rufe die dann im Vorfeld an, ob ich was kriegen kann. Und dann inspiriert mich natürlich die Kiste selber, was damit zu bauen. Und dann gibt es natürlich auch eine kleine Community. Also das ist in Deutschland vielleicht nicht so verbreitet wie in anderen Ländern, wo das eigentlich herkommt. Aber es gibt schon Leute, wo man sich unterhält und wo man sagt, wo beziehst du deine Tonabnehmer, wo beziehst du dieses, wo beziehst du jenes. Und ich habe auch tatsächlich die Hälse, wenn ich die selber baue, auch aus dem Tonholz, also aus dem Musikinstrumentenholz handle. Also dann hole ich schon auch vernünftiges Material, damit man auch einen guten Klang hat und auch eine gewisse Stabilität, also dass die Instrumente auch gut spielbar sind. Das ist für mich wichtig.

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2: LKW-Stau, Lärm und blockierte Zufahrtsstraße. Vor dem Zollamt Dresden, einem kleinen Gelände in der Nähe eines Wohngebiets, wurde es zuletzt wieder eng. Für die Zollabfertigung strömen etliche LKWs auf den Hof der Bundesbehörde und verstopfen so die umliegenden schmalen Zufahrtsstraßen. Zuletzt wurde mit einem Interimsparkplatz am Hammerweg 25, auf dem die LKWs auf die Abfertigung warten konnten, Abhilfe geschaffen. Doch damit ist seit dem 22. April Schluss. Warum? Das erklärt Pressesprecher Daniel Heine.
3: Dass eben dieser Standort tatsächlich nur eine Lösung auf Zeit war, nämlich auf die Zeit, wo die Stauffenbergallee saniert wurde. Und diese Sanierung ist nun abgeschlossen und damit endet auch das Interim und der Parkplatz fällt weg. Der zweite Grund, warum er wegfällt, ist, dass eben dieser Interimstandort selbst tatsächlich jetzt für andere Nutzungen dringend gebraucht wird, nämlich von der Sachsenenergie für die Ertüchtigung der Versorgung für den Dresdner Nordraum, in dem ja die ganzen großen Ansiedlungen der Chipindustrie vonstatten gehen und hier quasi jetzt auch auf die nächsten Jahre wichtige Baumaßnahmen anstehen.
2: Das Zollamt Dresden antwortete uns auf Anfrage zur aktuellen Situation rund um das Gelände Folgendes.
4: Zwischen dem 22. und dem 29. April 2026 erschienen im Schnitt ca. 50 Lkw zur Abfertigung am Zollamt Dresden. Alle Fahrzeuge nutzten dabei den hierfür vorgesehenen Amtsplatz, die Parkfläche direkt am Zollamtsgebäude. Zu keinem Zeitpunkt kam es zu einem durch den Zoll verursachten Rückstau. Aufgrund des kurzen Betrachtungszeitraums können momentan keine tendenziellen Aussagen zur Entwicklung des Verkehrs oder des Abfertigungsaufkommens getroffen werden.
2: Vor Ort zeigte sich teilweise ein anderes Bild. Schon kurze Zeit nach dem Wegfall des Interimsparkplatzes zieht sich erneut eine lange LKW-Schlange durch die Hartmut-Dost-Straße vor dem Zollamt. Klar ist, allen Beteiligten ist bewusst, dass eine schnelle Lösung gebraucht wird.
3: Also die Ersatzstandortsuche, die begann tatsächlich schon vor dem Interim. Also wir sind schon seit 4 Jahren jetzt als Verwaltung hier in der Prüfung und haben insgesamt 13 verschiedene Standorte betrachtet und mit den Stadträten und Stadträten diskutiert. Hier gab es dann im Detail natürlich bei jedem Standort Vor- und Nachteile, die dann in der Gesamtabwägung eben dazu geführt haben, dass sich zu keinem durchgerungen werden kann.
2: Die Verwaltung um Baubürgermeister Stefan Kühn hatte lange einen Neubau des gesamten Zollamtes auf einem Areal an der Ecke Kötschenbroder Straße, Washingtonstraße favorisiert. Eine Mehrheit im Stadtrat gab es für diesen Vorschlag allerdings nie, erklärt Stadträtin Heike Arnert.
5: Schon seit Jahren soll das Zollamt aufgrund dieser katastrophalen Zustände hier umziehen. Allerdings hat der Stadtrat schon seit Jahren immer wieder deutlich gemacht, dass das nicht mehrheitsfähig ist und dass das auch nicht finanzierbar ist. Wir reden hier von 8 Millionen Euro, die dieser Platz kosten soll, Stand heute. Also

0: Kollegen von SPD und Tim Zastrow einen Vorschlag unterbreitet, gleich um die Ecke ein Areal der Stadt Dresden zu nutzen. Hier möchte die Sachsenenergie ein Umspannwerk bauen. Das ist geplant, aber nicht vor 2030. Und auf diesem Areal könnte man sehr schnell einen Interimsplatz wieder einrichten.
1: Konkret geht es dabei um ein 6000 Quadratmeter großes Gebiet westlich der Kreuzung Hammerweg-Stauffenberg-Allee. Ob die Sachsenenergie dem zustimmen würde, ist noch nicht abschließend geklärt.
2: Abschließend bleibt anzumerken, dass ohne eine vertiefte Prüfung der Grundstücksunterlagen derzeit keine Aussage dazu getroffen werden kann, inwieweit allgemeine und grundlegende Arbeiten zur Herrichtung des Grundstücks für ein Umspannwerk gegebenenfalls vorgezogen und somit auch der Realisierung eines Interimsparkplatzes dienlich sein könnten. Sollte dies nach Prüfung möglich und Wunsch der Stadt sein, wäre für Sachsenenergie eine Beteiligung denkbar, sofern dadurch keine Mehrkosten gegenüber der reinen Errichtung des Umspannwerkes entstehen.
1: Die Abstimmung über einen neuen Interimsparkplatz auf dem Gelände des zukünftigen Umspannwerkes ist für die nächste Stadtratssitzung am 4. Juni angesetzt. Dann wird sich entscheiden, wie es mit dem Verkehrschaos vor dem Dresdner Zollamt weitergeht.

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2: Ja, ich hatte nie vor, ein Kinderbuch zu schreiben, aber plötzlich war da dieser Name Murmeldick und dann ging irgendwie alles wie von selbst.
3: Aus einer spontanen Idee zwischen den Feiertagen ist ein Kinderbuchprojekt entstanden. Geschichten vom Räuber Murmeldick. Geschrieben hat es der Dresdner Autor Matthias Fuhrland. Und das in einer räuberischen Geschwindigkeit.
2: Das Buch habe ich innerhalb von 10 Tagen in der Rohfassung geschrieben. Und dann hat es etwa ein halbes Jahr gedauert, noch die Bilder zu machen mit der Illustratorin zusammen.
3: Die Bilder zum Buch sind gemeinsam mit der Illustratorin Julia Kössler entstanden. Text und Zeichnungen bilden dabei eine Einheit. Aber worum geht es in den Geschichten von Räuber Murmeldick eigentlich?
2: Das Buch ist ein Vorlesebuch für Kinder zwischen 4 und 9 Jahren und beinhaltet 9 Geschichten über das ganze Jahr verteilt vom Räuber Murmeldick und seiner Bande. Und Murmeldick nimmt sich immer vor, etwas zu klauen, von dem andere sagen, das kann man doch gar nicht klauen, das ist unmöglich. Und das motiviert ihn natürlich umso mehr und er schafft es immer, selbst am Ende der Geschichte zu glauben, dass er der beste Räuber aller Zeiten ist. Und urteilen Sie selbst.
3: Das Buch setzt nicht nur auf klassische Vorlesemomente. An mehreren Stellen verbindet es die Geschichten mit digitalen Elementen.
2: In jedem Kapitel singt Murmeldick ein Räuberlied und das kann man beim Vorlesen dann über QR-Code dann abspielen.
3: Eine der Vorlieben des Räubers im Buch ist Kaffee. So entstand die Kooperation mit der Dresdner Kaffeerösterei und Geschäftsführer Carsten Lehmann. Dabei sind sogar 2 eigene Kaffeekreationen entstanden.
4: Einfach die Idee mit dem Kaffee, also sprich den Kaffee für die kleinen Räuber und den Kaffee für die großen Räuber. Und das Spannende für uns war natürlich, das Produkt für die kleinen, also kleinen Räuber, der Kaffee, ist natürlich ohne Koffein was zu kreieren. Simpel jetzt nur entkoffeinierten Kaffee, haben wir gedacht, das passt nicht, soll ja irgendwo ein bisschen in die süßliche Richtung gehen. Deswegen haben wir uns für die Süßlupine entschieden, mit Kakao eine Mischung. Und das ist hervorragend gelungen, es schmeckt. Wir haben Tests gemacht, also Kinder haben gesagt, gab auch einige, die gesagt haben, okay, ist jetzt nicht mein Ding.
3: Aus der Idee ist inzwischen also mehr geworden als nur eine Figur im Buch. Und auch die ersten Reaktionen zeigen, der Räuber Murmeldick kommt offenbar gut an.
2: Der Buchladen in Wilsdruff hat mir gestern gesagt, dass sie schon am ersten Tag ausverkauft waren. Deswegen warten wir mal ab, wie sich das in den anderen Buchläden entwickelt. Aber es ist eine Fortsetzung geplant. Und vor allen Dingen, weil es mir auch selbst beim Schreiben Spaß macht.
3: Damit bleibt es wahrscheinlich nicht bei diesem einen Abenteuer vom Räuber Murmeldick. Die erste Geschichte ist erzählt und die nächste Räuberei offenbar schon in Planung.

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6: Nachrichten. In Dresden sind 2 Senioren Opfer von Betrügern geworden. Die Polizei hat berichtet, dass eine 90-jährige Frau am 1. Mai von falschen Polizistinnen an ihrer Wohnungstür bedrängt wurde. Diese forderten eine Kaution für einen angeblichen Unfall ihrer Tochter, woraufhin die Seniorin Schmuck und Bargeld im Wert von rund 40.000 Euro übergab. Einen Tag später fiel ein 77-jähriger Mann aus Dresden-Klotzsche einem Telefonbetrüger zum Opfer, der sich als Bankmitarbeiter ausgab und so Zugang zu seinem Konto erhielt. Der Rentner verlor dabei 25.000 Euro. Die Grünen haben den Freistaat Sachsen aufgefordert, nächtliche Leerflüge am Flughafen Leipzig-Halle besser zu überwachen. Fraktionschefin Franziska Schubert betonte die Notwendigkeit eines stärkeren Schutzes der Anwohner vor Nachtfluglärm. Im Jahr 2025 wurden laut Schubert insgesamt 1.354 Leerflüge registriert. Davon fanden 352 nachts statt, was sie als alarmierend bezeichnete. Sachsens Staatsregierung soll systematisch erfassen, warum diese Flüge nötig sind, obwohl keine konkreten Gründe bekannt sind. Im Vogtland ist ein Mann schwer verletzt worden, nachdem er von einem Traktoranhänger gestürzt und überrollt wurde. Die Polizei berichtete am Sonntag, dass der Vorfall im Grünbacher Ortsteil Muldenberg geschah und der Mann mit einem Hubschrauber ins Krankenhaus gebracht wurde. Der Fahrer des Traktors hatte einen Alkoholwert von 1,58 Promille und sein Führerschein wurde sichergestellt. Gegen ihn wird nun wegen Gefährdung des Straßenverkehrs und fahrlässiger Körperverletzung ermittelt.

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4: Nachrichten. In Dresden sind zwei Senioren Opfer von Betrügern geworden. Die Polizei hat berichtet, dass eine 90-jährige Frau am 1. Mai von falschen Polizistinnen an ihrer Wohnungstür bedrängt wurde. Diese forderten eine Kaution für einen angeblichen Unfall ihrer Tochter, woraufhin die Seniorin Schmuck und Bargeld im Wert von rund 40.000 Euro übergab. Einen Tag später fiel ein 77-jähriger Mann aus Dresden-Klotzsche einem Telefonbetrüger zum Opfer, der sich als Bankmitarbeiter ausgab und so Zugang zu seinem Konto erhielt. Der Rentner verlor dabei 25.000 Euro. Die Grünen haben den Freistaat Sachsen aufgefordert, nächtliche Leerflüge am Flughafen Leipzig-Halle besser zu überwachen. Fraktionschefin Franziska Schubert betonte die Notwendigkeit eines stärkeren Schutzes der Anwohner vor Nachtfluglärm. Im Jahr 2025 wurden laut Schubert insgesamt 1.354 Leerflüge registriert. Davon fanden 352 nachts statt, was sie als alarmierend bezeichnete. Sachsens Staatsregierung soll systematisch erfassen, warum diese Flüge nötig sind, obwohl keine konkreten Gründe bekannt sind. Im Vogtland ist ein Mann schwer verletzt worden, nachdem er von einem Traktoranhänger gestürzt und überrollt wurde. Die Polizei berichtete am Sonntag, dass der Vorfall im Grünbacher Ortsteil Muldenberg geschah und der Mann mit einem Hubschrauber ins Krankenhaus gebracht wurde. Der Fahrer des Traktors hatte einen Alkoholwert von 1,58 Promille und sein Führerschein wurde sichergestellt. Gegen ihn wird nun wegen Gefährdung des Straßenverkehrs und fahrlässiger Körperverletzung ermittelt.

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2: Wenn Zigarrenkisten zu Musikinstrumenten werden, dann ist Thorsten Torinski an der Stelle hier in Chemnitz. Herr Torinski, Sie machen aus, ja, ich habe es gerade gesagt, aus Zigarrenkisten Instrumente oder besser gesagt Gitarren. Wo kam die Idee her? Wie sind Sie denn auf so eine außergewöhnliche Idee auch gekommen?
3: Das ist natürlich nicht so gewesen, dass ich eines Tages früh aufgewacht bin und gesagt habe, ich baue jetzt Zigarrenkisten getan, sondern das ist eigentlich was, was mich schon mein Leben lang begleitet. Also ich bin als Musiker schon sehr lange aktiv und ich finde den Gedanken, dass man sich Instrumente selber baut, den finde ich sehr charmant. Und es ist auch immer viel Neugier dabei. Also Neugier in dem Sinne, wie klingt so ein Instrument, aber Neugier auch in dem Sinne, kann ich sowas selber fertigen? Also kann ich mit meinen Händen ein Instrument bauen, was dann auch spielfähig ist und was dann auch funktioniert? Also im Grunde ist es Neugier.
2: Gab es da besondere Learnings, die Sie festgestellt haben, wo Sie gesagt haben, oh ja, das ging ganz klar nach hinten los?
3: Ja, also mein erstes Instrument ist tatsächlich beim Stimmen zerbrochen. Also man muss sich das so vorstellen, dass die Saiten natürlich auch einen bestimmten Zug entwickeln und das Instrument hat quasi gesagt, der Klügere gibt nach und ist kaputt gegangen. Das habe ich dann weggeschmissen, das kaputte Instrument, und habe dann halt mit der Nummer 2 und der Nummer 3 halt bestimmte Dinge verändert und ja, dann hat das irgendwann funktioniert. Die werden auch immer besser, die Instrumente, die ich baue. Also man lernt auch tatsächlich dazu, das stimmt, ja.
2: Ich habe gesehen, bei den Exemplaren, die Sie mitgebracht haben, keines gleich dem anderen. Bauen Sie das alles um? Wo kommt das her? Wie stellen Sie das an? Wo holen Sie die Inspiration vielleicht auch her?
3: Also das sind jetzt ganz viele Fragen, ne? Also generell ist es so, dass ich sowohl hier in Chemnitz als auch in Dresden und in Leipzig Tabakhändler haben, die mich, oder Zigarrenhändler haben, die mich schon kennen. Und da kann ich tatsächlich anrufen und fragen, ob es schöne Kisten gibt, die sie für mich zur Seite gelegt haben oder zur Seite legen könnten. Das ist die eine Sache. Natürlich bin ich auch, wenn ich unterwegs bin, immer auf Google Maps und gucke, wo Tabak- und Zigarrenläden sind und rufe die dann im Vorfeld an, ob ich was kriegen kann. Und dann inspiriert mich natürlich die Kiste selber, was damit zu bauen. Und dann gibt es natürlich auch eine kleine Community. Also das ist in Deutschland vielleicht nicht so verbreitet wie in anderen Ländern, wo das eigentlich herkommt. Aber es gibt schon Leute, wo man sich unterhält und wo man sagt, wo beziehst du deine Tonabnehmer, wo beziehst du dieses, wo beziehst du jenes. Und ich habe auch tatsächlich die Hälse, wenn ich die selber baue, auch aus dem Tonholz, also aus dem Musikinstrumentenholzhandel. Also dann hole ich schon auch vernünftiges Material, damit man auch einen guten Klang hat und auch eine gewisse Stabilität, also dass die Instrumente auch gut spielbar sind. Das ist für mich wichtig.

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1: LKW-Stau, Lärm und blockierte Zufahrtsstraße. Vor dem Zollamt Dresden, einem kleinen Gelände in der Nähe eines Wohngebiets, wurde es zuletzt wieder eng. Für die Zollabfertigung strömen etliche LKWs auf den Hof der Bundesbehörde und verstopfen so die umliegenden schmalen Zufahrtsstraßen. Zuletzt wurde mit einem Interimsparkplatz am Hammerweg 25, auf dem die LKWs auf die Abfertigung warten konnten, Abhilfe geschaffen. Doch damit ist seit dem 22. April Schluss. Warum? Das erklärt Pressesprecher Daniel Heine.
2: Dass eben dieser Standort tatsächlich nur eine Lösung auf Zeit war, nämlich auf die Zeit, wo die Stauffenbergallee saniert wurde. Und diese Sanierung ist nun abgeschlossen.

0: Für den Dresdner Nordraum, in dem ja die ganzen großen Ansiedlungen der Chipindustrie vonstatten gehen und hier quasi jetzt auch auf die nächsten Jahre wichtige Baumaßnahmen anstehen.
1: Das Zollamt Dresden antwortete uns auf Anfrage zur aktuellen Situation rund um das Gelände folgendes.
2: Zwischen dem 22. und dem 29. April 2026 erschienen im Schnitt ca. 50 Lkw zur Abfertigung am Zollamt Dresden. Alle Fahrzeuge nutzten dabei den hierfür vorgesehenen Amtsplatz, die Parkfläche direkt am Zollamtsgebäude. Zu keinem Zeitpunkt kam es zu einem durch den Zoll verursachten Rückstau. Aufgrund des kurzen Betrachtungszeitraums können momentan keine tendenziellen Aussagen zur Entwicklung des Verkehrs oder des Abfertigungsaufkommens getroffen werden.
1: Vor Ort zeigte sich teilweise ein anderes Bild. Schon kurze Zeit nach dem Wegfall des Interimsparkplatzes zieht sich erneut eine lange Lkw-Schlange durch die Hartmut-Dost-Straße vor dem Zollamt. Klar ist, allen Beteiligten ist bewusst, dass eine schnelle Lösung gebraucht wird.
0: Also die Ersatzstandortsuche, die begann tatsächlich schon vor dem Interim. Also wir sind schon seit 4 Jahren jetzt als Verwaltung hier in der Prüfung und haben insgesamt 13 verschiedene Standorte betrachtet und mit den Stadträten und Stadträten diskutiert. Hier gab es dann im Detail natürlich bei jedem Standort Vor- und Nachteile, die dann in der Gesamtabwägung eben dazu geführt haben, dass sich zu keinem durchgerungen werden kann.
1: Die Verwaltung um Baubürgermeister Stefan Kühn hatte lange einen Neubau des gesamten Zollamtes auf einem Areal an der Ecke Kötschenbroder Straße-Washingtonstraße favorisiert. Eine Mehrheit im Stadtrat gab es für diesen Vorschlag allerdings nie, erklärt Stadträtin Heike Arnert.
3: Schon seit Jahren soll das Zollamt aufgrund dieser katastrophalen Zustände hier umziehen. Allerdings hat der Stadtrat schon seit Jahren immer wieder deutlich gemacht, dass das nicht mehrheitsfähig ist und dass das auch nicht finanzierbar ist. Wir reden hier von 8 Millionen Euro, die dieser Platz kosten soll. Stand heute, also 300 Euro pro Quadratmeter, ist wirklich nicht abbildbar im Haushalt.
1: Nachdem über Jahre keine Einigung gefunden wurde, hat das Bundesfinanzministerium das Verfahren wegen Erfolglosigkeit beendet. Stattdessen rückt nun eine andere Übergangslösung in den Fokus.
3: Wir haben gemeinsam mit den Kollegen von SPD und Tim Zastro einen Vorschlag unterbreitet, gleich um die Ecke ein Areal der Stadt Dresden zu nutzen. Hier möchte die Sachsenenergie ein Umspannwerk bauen. Das ist geplant, aber nicht vor 2030. Und auf diesem Areal könnte man sehr schnell einen Interimsplatz wieder einrichten.
1: Konkret geht es dabei um ein 6000 Quadratmeter großes Gebiet westlich der Kreuzung Hammerweg-Stauffenbergallee. Ob die Sachsenenergie dem zustimmen würde, ist noch nicht abschließend geklärt.
4: Abschließend bleibt anzumerken, dass ohne eine vertiefte Prüfung der Grundstücksunterlagen derzeit keine Aussage dazu getroffen werden kann, inwieweit allgemeine und grundlegende Arbeiten zur Herrichtung des Grundstücks für ein Umspannwerk gegebenenfalls vorgezogen und somit auch der Realisierung eines Interimsparkplatzes dienlich sein könnten. Sollte dies nach Prüfung möglich und Wunsch der Stadt sein, wäre für Sachsenenergie eine Beteiligung denkbar, sofern dadurch keine Mehrkosten gegenüber der reinen Errichtung des Umspannwerkes entstehen.
1: Die Abstimmung über einen neuen Interimsparkplatz auf dem Gelände des zukünftigen Umspannwerkes ist für die nächste Stadtratssitzung am 4. Juni angesetzt. Dann wird sich entscheiden, wie es mit dem Verkehrschaos vor dem Dresdner Zollamt weitergeht.

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1: Ja, ich hatte nie vor, ein Kinderbuch zu schreiben, aber plötzlich war da dieser Name Murmeldick und dann ging irgendwie alles wie von selbst.
2: Aus einer spontanen Idee zwischen den Feiertagen ist ein Kinderbuchprojekt entstanden. Geschichten vom Räuber Murmeldick. Geschrieben hat es der Dresdner Autor Matthias Fuhrland. Und das in einer räuberischen Geschwindigkeit.
1: Das Buch habe ich innerhalb von 10 Tagen in der Rohfassung geschrieben. Und dann hat es etwa ein halbes Jahr gedauert, noch die Bilder zu machen mit der Illustratorin zusammen.
2: Die Bilder zum Buch sind gemeinsam mit der Illustratorin Julia Kössler entstanden. Text und Zeichnungen bilden dabei eine Einheit. Aber worum geht es in den Geschichten von Räuber Murmeldick eigentlich?
1: Das Buch ist ein Vorlesebuch für Kinder zwischen 4 und 9 Jahren und beinhaltet 9 Geschichten über das ganze Jahr verteilt vom Räuber Murmeldick und seiner Bande. Und Murmeldick nimmt sich immer vor, etwas zu klauen, von dem andere sagen, das kann man doch gar nicht klauen, das ist unmöglich. Und das motiviert ihn natürlich umso mehr und er schafft es immer, selbst am Ende der Geschichte zu glauben, dass er der beste Räuber aller Zeiten ist. Und urteilen Sie selbst.
2: Das Buch setzt nicht nur auf klassische Vorlesemomente. An mehreren Stellen verbindet es die Geschichten mit digitalen Elementen.
1: In jedem Kapitel singt Murmeldick ein Räuberlied und das kann man beim Vorlesen dann über QR-Code dann abspielen.
2: Eine der Vorlieben des Räubers im Buch ist Kaffee. So entstand die Kooperation mit der Dresdner Kaffeerösterei und Geschäftsführer Carsten Lehmann. Dabei sind sogar 2 eigene Kaffeekreationen entstanden.
3: Einfach die Idee mit dem Kaffee, also sprich den Kaffee für die kleinen Räuber und den Kaffee für die großen Räuber. Und das Spannende für uns war natürlich, das Produkt für die kleinen Räuber, der Kaffee, ist natürlich ohne Koffein was zu kreieren. Simpel jetzt nur entkoffeinierten Kaffee, haben wir gedacht, das passt nicht, es soll ja irgendwo ein bisschen in die süßliche Richtung gehen. Deswegen haben wir uns für die Süßlupine entschieden, mit Kakao eine Mischung. Und das ist hervorragend gelungen, es schmeckt. Wir haben Tests gemacht, also Kinder haben gesagt, gab auch einige, die gesagt haben, okay, ist jetzt nicht mein Ding.
2: Aus der Idee ist inzwischen also mehr geworden als nur eine Figur im Buch. Und auch die ersten Reaktionen zeigen, der Räuber Murmeldick kommt offenbar gut an.
1: Der Buchladen in Wilsdruf hat mir gestern gesagt, dass sie schon am ersten Tag ausverkauft waren. Deswegen warten wir mal ab, wie sich das in den anderen Buchläden entwickelt. Aber es ist eine Fortsetzung geplant. Und vor allen Dingen, weil es mir auch selbst beim Schreiben Spaß macht.
2: Damit bleibt es wahrscheinlich nicht bei diesem einen Abenteuer vom Räuber Murmeldick. Die erste Geschichte ist erzählt und die nächste Räuberei offenbar schon in Planung.

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4: Nachrichten. In Dresden sind 2 Senioren Opfer von Betrügern geworden. Die Polizei hat berichtet, dass eine 90-jährige Frau am 1. Mai von falschen Polizistinnen an ihrer Wohnungstür bedrängt wurde. Diese forderten eine Kaution für einen angeblichen Unfall ihrer Tochter, woraufhin die Seniorin Schmuck und Bargeld im Wert von rund 40.000 Euro übergab. Einen Tag später fiel ein 77-jähriger Mann aus Dresden-Klotzsche einem Telefonbetrüger zum Opfer, der sich als Bankmitarbeiter ausgab und so Zugang zu seinem Konto erhielt. Der Rentner verlor dabei 25.000 Euro. Die Grünen haben den Freistaat Sachsen aufgefordert, nächtliche Leerflüge am Flughafen Leipzig-Halle besser zu überwachen. Fraktionschefin Franziska Schubert betonte die Notwendigkeit eines stärkeren Schutzes der Anwohner vor Nachtfluglärm. Im Jahr 2025 wurden laut Schubert insgesamt 1.354 Leerflüge registriert. Davon fanden 352 nachts statt, was sie als alarmierend bezeichnete. Sachsens Staatsregierung soll systematisch erfassen, warum diese Flüge nötig sind, obwohl keine konkreten Gründe bekannt sind. Im Vogtland ist ein Mann schwer verletzt worden, nachdem er von einem Traktoranhänger gestürzt und überrollt wurde. Die Polizei berichtete am Sonntag, dass der Vorfall im Grünbacher Ortsteil Muldenberg geschah und der Mann mit einem Hubschrauber ins Krankenhaus gebracht wurde. Der Fahrer des Traktors hatte einen Alkoholwert von 1,58 Promille und sein Führerschein wurde sichergestellt. Gegen ihn wird nun wegen Gefährdung des Straßenverkehrs und fahrlässiger Körperverletzung ermittelt.

0: vertiefte Prüfung der Grundstücksunterlagen derzeit keine Aussage dazu getroffen werden kann, inwieweit allgemeine und grundlegende Arbeiten zur Herrichtung des Grundstücks für ein Umspannwerk gegebenenfalls vorgezogen und somit auch der Realisierung eines Interimsparkplatzes dienlich sein könnten. Sollte dies nach Prüfung möglich und Wunsch der Stadt sein, wäre für Sachsen Energie eine Beteiligung denkbar, sofern dadurch keine Mehrkosten gegenüber der reinen Errichtung des Umspannwerkes entstehen.
1: Die Abstimmung über einen neuen Interimsparkplatz auf dem Gelände des zukünftigen Umspannwerkes ist für die nächste Stadtratssitzung am 4. Juni angesetzt. Dann wird sich entscheiden, wie es mit dem Verkehrschaos vor dem Dresdner Zollamt weitergeht.

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2: Ja, ich hatte nie vor, ein Kinderbuch zu schreiben, aber plötzlich war da dieser Name Murmeldick und dann ging irgendwie alles wie von selbst.
3: Aus einer spontanen Idee zwischen den Feiertagen ist ein Kinderbuchprojekt entstanden. Geschichten vom Räuber Murmeldick. Geschrieben hat es der Dresdner Autor Matthias Fuhrland. Und das in einer räuberischen Geschwindigkeit.
2: Das Buch habe ich innerhalb von 10 Tagen in der Rohfassung geschrieben. Und dann hat es etwa ein halbes Jahr gedauert, noch die Bilder zu machen mit der Illustratorin zusammen.
3: Die Bilder zum Buch sind gemeinsam mit der Illustratorin Julia Kössler entstanden. Text und Zeichnungen bilden dabei eine Einheit. Aber worum geht es in den Geschichten von Räuber Murmeldick eigentlich?
2: Das Buch ist ein Vorlesebuch für Kinder zwischen 4 und 9 Jahren und beinhaltet 9 Geschichten über das ganze Jahr verteilt vom Räuber Murmeldick und seiner Bande. Und Murmeldick nimmt sich immer vor, etwas zu klauen, von dem andere sagen, das kann man doch gar nicht klauen, das ist unmöglich. Und das motiviert ihn natürlich umso mehr und er schafft es immer, selbst am Ende der Geschichte zu glauben, dass er der beste Räuber aller Zeiten ist. Und urteilen Sie selbst.
3: Das Buch setzt nicht nur auf klassische Vorlesemomente. An mehreren Stellen verbindet es die Geschichten mit digitalen Elementen.
2: In jedem Kapitel singt Murmeldick ein Räuberlied und das kann man beim Vorlesen dann über QR-Code dann abspielen.
3: Eine der Vorlieben des Räubers im Buch ist Kaffee. So entstand die Kooperation mit der Dresdner Kaffeerösterei und Geschäftsführer Carsten Lehmann. Dabei sind sogar 2 eigene Kaffeekreationen entstanden.
4: Einfach die Idee mit dem Kaffee, also sprich den Kaffee für die kleinen Räuber und den Kaffee für die großen Räuber. Und das Spannende für uns war natürlich, das Produkt für die kleinen, also kleinen Räuber, der Kaffee, ist natürlich ohne Koffein was zu kreieren. Simpel jetzt nur entkoffeinierten Kaffee, haben wir gedacht, das passt nicht, soll ja irgendwo ein bisschen in die süßliche Richtung gehen. Deswegen haben wir uns für die Süßlupine entschieden, mit Kakao eine Mischung. Und das ist hervorragend gelungen, es schmeckt. Wir haben Tests gemacht, also Kinder haben gesagt, gab auch einige, die gesagt haben, okay, ist jetzt nicht mein Ding.
3: Aus der Idee ist inzwischen also mehr geworden als nur eine Figur im Buch. Und auch die ersten Reaktionen zeigen, der Räuber Murmeldick kommt offenbar gut an.
2: Der Buchladen in Wilsdruf hat mir gestern gesagt, dass sie schon am ersten Tag ausverkauft waren. Deswegen warten wir mal ab, wie sich das in den anderen Buchläden entwickelt. Aber es ist eine Fortsetzung geplant. Und vor allen Dingen, weil es mir auch selbst beim Schreiben Spaß macht.
3: Damit bleibt es wahrscheinlich nicht bei diesem einen Abenteuer vom Räuber Murmeldick. Die erste Geschichte ist erzählt und die nächste Räuberei offenbar schon in Planung.

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4: Nachrichten. In Dresden sind 2 Senioren Opfer von Betrügern geworden. Die Polizei hat berichtet, dass eine 90-jährige Frau am 1. Mai von falschen Polizistinnen an ihrer Wohnungstür bedrängt wurde. Diese forderten eine Kaution für einen angeblichen Unfall ihrer Tochter, woraufhin die Seniorin Schmuck und Bargeld im Wert von rund 40.000 Euro übergab. Einen Tag später fiel ein 77-jähriger Mann aus Dresden-Klotzsche einem Telefonbetrüger zum Opfer, der sich als Bankmitarbeiter ausgab und so Zugang zu seinem Konto erhielt. Der Rentner verlor dabei 25.000 Euro. Die Grünen haben den Freistaat Sachsen aufgefordert, nächtliche Leerflüge am Flughafen Leipzig-Halle besser zu überwachen. Fraktionschefin Franziska Schubert betonte die Notwendigkeit eines stärkeren Schutzes der Anwohner vor Nachtfluglärm. Im Jahr 2025 wurden laut Schubert insgesamt 1.354 Leerflüge registriert. Davon fanden 352 nachts statt, was sie als alarmierend bezeichnete. Sachsens Staatsregierung soll systematisch erfassen, warum diese Flüge nötig sind, obwohl keine konkreten Gründe bekannt sind. Im Vogtland ist ein Mann schwer verletzt worden, nachdem er von einem Traktoranhänger gestürzt und überrollt wurde. Die Polizei berichtete am Sonntag, dass der Vorfall im Grünbacher Ortsteil Muldenberg geschah und der Mann mit einem Hubschrauber ins Krankenhaus gebracht wurde. Der Fahrer des Traktors hatte einen Alkoholwert von 1,58 Promille und sein Führerschein wurde sichergestellt. Gegen ihn wird nun wegen Gefährdung des Straßenverkehrs und fahrlässiger Körperverletzung ermittelt.

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1: Wenn Zigarrenkisten zu Musikinstrumenten werden, dann ist Thorsten Turinski an der Stelle hier in Chemnitz. Herr Turinski, Sie machen aus, ja, ich habe es gerade gesagt, aus Zigarrenkisten Instrumente oder besser gesagt Gitarren. Wo kam die Idee her? Wie sind Sie denn auf so eine außergewöhnliche Idee auch gekommen?
2: Das ist natürlich nicht so gewesen, dass ich eines Tages früh aufgewacht bin und gesagt habe, ich baue jetzt Zigarrenkisten getan, sondern das ist eigentlich was, was mich schon mein Leben lang begleitet. Also ich bin als Musiker schon sehr lange aktiv und ich finde den Gedanken, dass man sich Instrumente selber baut, den finde ich sehr charmant. Und es ist auch immer viel Neugier dabei. Also Neugier in dem Sinne, wie klingt so ein Instrument, aber Neugier auch in dem Sinne, kann ich sowas selber fertigen? Also kann ich mit meinen Händen ein Instrument bauen, was dann auch spielfähig ist und was dann auch funktioniert? Also im Grunde ist es Neugier.
1: Gab es da besondere Learnings, die Sie festgestellt haben, wo Sie gesagt haben, oh ja, das ging ganz klar nach hinten los?
2: Ja, also mein erstes Instrument ist tatsächlich beim Stimmen zerbrochen. Also man muss sich das so vorstellen, dass die Saiten natürlich auch einen bestimmten Zug entwickeln und das Instrument hat quasi gesagt, der Klügere gibt nach und ist kaputt gegangen. Das habe ich dann weggeschmissen, das kaputte Instrument, und habe dann halt mit der Nummer 2 und der Nummer 3 halt bestimmte Dinge verändert und ja, dann hat das irgendwann funktioniert. Die werden auch immer besser, die Instrumente, die ich baue. Also man lernt auch tatsächlich dazu, das stimmt, ja.
1: Ich habe gesehen, bei den Exemplaren, die Sie mitgebracht haben, keines gleich dem anderen. Bauen Sie das alles um? Wo kommt das her? Wie stellen Sie das an? Wo holen Sie die Inspiration vielleicht auch her?
2: Also das sind jetzt ganz viele Fragen, ne? Also generell ist es so, dass ich sowohl hier in Chemnitz als auch in Dresden und in Leipzig Tabakhändler haben, die mich, oder Zigarrenhändler haben, die mich schon kennen. Und da kann ich tatsächlich anrufen und fragen, ob es schöne Kisten gibt, die sie für mich zur Seite gelegt haben oder zur Seite legen könnten. Das ist die eine Sache. Natürlich bin ich auch, wenn ich unterwegs bin, immer auf Google Maps und gucke, wo Tabak- und Zigarrenläden sind und rufe die dann im Vorfeld an, ob ich was kriegen kann. Und dann inspiriert mich natürlich die Kiste selber, was damit zu bauen. Und dann gibt es natürlich auch eine kleine Community. Also das ist in Deutschland vielleicht nicht so verbreitet wie in anderen Ländern, wo das eigentlich herkommt. Aber es gibt schon Leute, wo man sich unterhält und wo man sagt, wo beziehst du deine Tonabnehmer, wo beziehst du dieses, wo beziehst du jenes. Und ich habe auch tatsächlich die Hälse, wenn ich die selber baue, auch aus dem Tonholz, also aus dem Musikinstrumentenholz handle. Also dann hole ich schon auch vernünftiges Material, damit man auch einen guten Klang hat und auch eine gewisse Stabilität, also dass die Instrumente auch gut spielbar sind. Das ist für mich wichtig.

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5: Nachrichten. In Dresden sind zwei Senioren Opfer von Betrügern geworden. Die Polizei hat berichtet, dass eine 90-jährige Frau am 1. Mai von falschen Polizistinnen an ihrer Wohnungstür bedrängt wurde. Diese forderten eine Kaution für einen angeblichen Unfall ihrer Tochter, woraufhin die Seniorin Schmuck und Bargeld im Wert von rund 40.000 Euro übergab. Einen Tag später fiel ein 77-jähriger Mann aus Dresden-Klotzsche einem Telefonbetrüger zum Opfer, der sich als Bankmitarbeiter ausgab und so Zugang zu seinem Konto erhielt. Der Rentner verlor dabei 25.000 Euro. Die Grünen haben den Freistaat Sachsen aufgefordert, nächtliche Leerflüge am Flughafen Leipzig-Halle besser zu überwachen. Fraktionschefin Franziska Schubert betonte die Notwendigkeit eines stärkeren Schutzes der Anwohner vor Nachtfluglärm. Im Jahr 2025 wurden laut Schubert insgesamt 1.354 Leerflüge registriert. Davon fanden 352 nachts statt, was sie als alarmierend bezeichnete. Sachsens Staatsregierung soll systematisch erfassen, warum diese Flüge nötig sind, obwohl keine konkreten Gründe bekannt sind. Im Vogtland ist ein Mann schwer verletzt worden, nachdem er von einem Traktoranhänger gestürzt und überrollt wurde. Die Polizei berichtete am Sonntag, dass der Vorfall im Grünbacher Ortsteil Muldenberg geschah und der Mann mit einem Hubschrauber ins Krankenhaus gebracht wurde. Der Fahrer des Traktors hatte einen Alkoholwert von 1,58 Promille und sein Führerschein wurde sichergestellt. Gegen ihn wird nun wegen Gefährdung des Straßenverkehrs und fahrlässiger Körperverletzung ermittelt.

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2: Wenn Zigarrenkisten zu Musikinstrumenten werden, dann ist Thorsten Turinski an der Stelle hier in Chemnitz. Herr Turinski, Sie machen aus, ja, ich habe es gerade gesagt, aus Zigarrenkisten Instrumente oder besser gesagt Gitarren. Wo kam die Idee her? Wie sind Sie denn auf so eine außergewöhnliche Idee auch gekommen?
3: Das ist natürlich nicht so gewesen, dass ich eines Tages früh aufgewacht bin und gesagt habe, ich baue jetzt Zigarrenkisten getan, sondern das ist eigentlich was, was mich schon mein Leben lang begleitet. Also ich bin als Musiker schon sehr lange aktiv und ich finde den Gedanken, dass man sich Instrumente selber baut, den finde ich sehr charmant. Und es ist auch immer viel Neugier dabei. Also Neugier in dem Sinne, wie klingt so ein Instrument, aber Neugier auch in dem Sinne, kann ich sowas selber fertigen? Also kann ich mit meinen Händen ein Instrument bauen, was dann auch spielfähig ist und was dann auch funktioniert? Also im Grunde ist es Neugier.
2: Gab es da besondere Learnings, die Sie festgestellt haben, wo Sie gesagt haben, oh ja, das ging ganz klar nach hinten los?
3: Ja, also mein erstes Instrument ist tatsächlich beim Stimmen zerbrochen. Also man muss sich das so vorstellen, dass die Saiten natürlich auch einen bestimmten Zug entwickeln und das Instrument hat quasi gesagt, der Klügere gibt nach und ist kaputt gegangen. Das habe ich dann weggeschmissen, das kaputte Instrument, und habe dann halt mit der Nummer 2 und der Nummer 3 halt bestimmte Dinge verändert und ja, dann hat das irgendwann funktioniert. Die werden auch immer besser, die Instrumente, die ich baue. Also man lernt auch tatsächlich dazu, das stimmt, ja.
2: Ich habe gesehen, bei den Exemplaren, die Sie mitgebracht haben, keines gleich dem anderen. Bauen Sie das alles um? Wo kommt das her? Wie stellen Sie das an? Wo holen Sie die Inspiration vielleicht auch her?
3: Also das sind jetzt ganz viele Fragen, ne? Also generell ist es so, dass ich sowohl hier in Chemnitz als auch in Dresden und in Leipzig Tabakhändler haben, die mich, oder Zigarrenhändler haben, die mich schon kennen. Und da kann ich tatsächlich anrufen und fragen, ob es schöne Kisten gibt, die sie für mich zur Seite gelegt haben oder zur Seite legen könnten. Das ist die eine Sache. Natürlich bin ich auch, wenn ich unterwegs bin, immer auf Google Maps und gucke, wo Tabak- und Zigarrenläden sind und rufe die dann im Vorfeld an, ob ich was kriegen kann. Und dann inspiriert mich natürlich die Kiste selber, was damit zu bauen. Und dann gibt es natürlich auch eine kleine Community. Also das ist in Deutschland vielleicht nicht so verbreitet wie in anderen Ländern, wo das eigentlich herkommt. Aber es gibt schon Leute, wo man sich unterhält und wo man sagt, wo beziehst du deine Tonabnehmer, wo beziehst du dieses, wo beziehst du jenes. Und ich habe auch tatsächlich die Hälse, wenn ich die selber baue, auch aus dem Tonholz, also aus dem Musikinstrumentenholzhandel. Also dann hole ich schon auch vernünftiges Material, damit man auch einen guten Klang hat und auch eine gewisse Stabilität, also dass die Instrumente auch gut spielbar sind. Das ist für mich wichtig.

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2: LKW-Stau, Lärm und blockierte Zufahrtsstraße. Vor dem Zollamt Dresden, einem kleinen Gelände in der Nähe eines Wohngebiets, wurde es zuletzt wieder eng. Für die Zollabfertigung strömen etliche LKWs auf den Hof der Bundesbehörde und verstopfen so die umliegenden schmalen Zufahrtsstraßen. Zuletzt wurde mit einem Interimsparkplatz am Hammerweg 25, auf dem die LKWs auf die Abfertigung warten konnten, Abhilfe geschaffen. Doch damit ist seit dem 22. April Schluss. Warum? Das erklärt Pressesprecher Daniel Heine.
3: Dass eben dieser Standort tatsächlich nur eine Lösung auf Zeit war, nämlich auf die Zeit, wo die Stauffenbergallee saniert wurde. Und diese Sanierung ist nun abgeschlossen und damit endet auch das Interim und der Parkplatz fällt weg. Der zweite Grund, warum er wegfällt, ist, dass eben dieser Interimstandort selbst tatsächlich jetzt für andere Nutzungen dringend gebraucht wird, nämlich von der Sachsenenergie für die Ertüchtigung der Versorgung für den Dresdner Nordraum, in dem ja die ganzen großen Ansiedlungen der Chipindustrie vonstatten gehen und hier quasi jetzt auch auf die nächsten Jahre wichtige Baumaßnahmen anstehen.
2: Das Zollamt Dresden antwortete uns auf Anfrage zur aktuellen Situation rund um das Gelände Folgendes.
4: Zwischen dem 22. und dem 29. April 2026 erschienen im Schnitt ca. 50 Lkw zur Abfertigung am Zollamt Dresden. Alle Fahrzeuge nutzten dabei den hierfür vorgesehenen Amtsplatz, die Parkfläche direkt am Zollamtsgebäude. Zu keinem Zeitpunkt kam es zu einem durch den Zoll verursachten Rückstau. Aufgrund des kurzen Betrachtungszeitraums können momentan keine tendenziellen Aussagen zur Entwicklung des Verkehrs oder des Abfertigungsaufkommens getroffen werden.
2: Vor Ort zeigte sich teilweise ein anderes Bild. Schon kurze Zeit nach dem Wegfall des Interimsparkplatzes zieht sich erneut eine lange LKW-Schlange durch die Hartmut-Dost-Straße vor dem Zollamt. Klar ist, allen Beteiligten ist bewusst, dass eine schnelle Lösung gebraucht wird.
3: Also die Ersatzstandortsuche, die begann tatsächlich schon vor dem Interim. Also wir sind schon seit 4 Jahren jetzt als Verwaltung hier in der Prüfung und haben insgesamt 13 verschiedene Standorte betrachtet und mit den Stadträten und Stadträten diskutiert. Hier gab es dann im Detail natürlich bei jedem Standort Vor- und Nachteile, die dann in der Gesamtabwägung eben dazu geführt haben, dass sich zu keinem durchgerungen werden kann.
2: Die Verwaltung um Baubürgermeister Stefan Kühn hatte lange einen Neubau des gesamten Zollamtes auf einem Areal an der Ecke Kötschenbroder Straße, Washingtonstraße favorisiert. Eine Mehrheit im Stadtrat gab es für diesen Vorschlag allerdings nie, erklärt Stadträtin Heike Arnert.
5: Schon seit Jahren soll das Zollamt aufgrund dieser katastrophalen Zustände hier umziehen. Allerdings hat der Stadtrat schon seit Jahren immer wieder deutlich gemacht, dass das nicht mehrheitsfähig ist und dass das auch nicht finanzierbar ist. Wir reden hier von 8 Millionen Euro, die dieser Platz kosten soll. Stand heute, also 300 Euro pro Quadratmeter, ist wirklich nicht abbildbar im Haushalt.
2: Nachdem über Jahre keine Einigung gefunden wurde, hat das Bundesfinanzministerium das Verfahren wegen Erfolglosigkeit beendet. Stattdessen rückt nun eine andere Übergangslösung in den Fokus.
5: Wir haben gemeinsam mit den Kollegen von SPD und Team Zastrow ein

0: Konkret geht es dabei um ein 6000 Quadratmeter großes Gebiet westlich der Kreuzung Hammerweg-Stauffenberg-Allee. Ob die Sachsen-Energie dem zustimmen würde, ist noch nicht abschließend geklärt.
1: Abschließend bleibt anzumerken, dass ohne eine vertiefte Prüfung der Grundstücksunterlagen derzeit keine Aussage dazu getroffen werden kann, inwieweit allgemeine und grundlegende Arbeiten zur Herrichtung des Grundstücks für ein Umspannwerk gegebenenfalls vorgezogen und somit auch der Realisierung eines Interimsparkplatzes dienlich sein könnten. Sollte dies nach Prüfung möglich und Wunsch der Stadt sein, wäre für Sachsenenergie eine Beteiligung denkbar, sofern dadurch keine Mehrkosten gegenüber der reinen Errichtung des Umspannwerkes entstehen.
0: Die Abstimmung über einen neuen Interimsparkplatz auf dem Gelände des zukünftigen Umspannwerkes ist für die nächste Stadtratssitzung am 4. Juni angesetzt. Dann wird sich entscheiden, wie es mit dem Verkehrschaos vor dem Dresdner Zollamt weitergeht.

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1: Ja, ich hatte nie vor, ein Kinderbuch zu schreiben, aber plötzlich war da dieser Name Murmeldick und dann ging irgendwie alles wie von selbst.
2: Aus einer spontanen Idee zwischen den Feiertagen ist ein Kinderbuchprojekt entstanden. Geschichten vom Räuber Murmeldick. Geschrieben hat es der Dresdner Autor Matthias Fuhrland. Und das in einer räuberischen Geschwindigkeit.
1: Das Buch habe ich innerhalb von 10 Tagen in der Rohfassung geschrieben. Und dann hat es etwa ein halbes Jahr gedauert, noch die Bilder zu machen mit der Illustratorin zusammen.
2: Die Bilder zum Buch sind gemeinsam mit der Illustratorin Julia Kössler entstanden. Text und Zeichnungen bilden dabei eine Einheit. Aber worum geht es in den Geschichten von Räuber Murmeldick eigentlich?
1: Das Buch ist ein Vorlesebuch für Kinder zwischen 4 und 9 Jahren. Und beinhaltet 9 Geschichten über das ganze Jahr verteilt vom Räuber Murmeldick und seiner Bande. Und Murmeldick nimmt sich immer vor, etwas zu klauen, von dem andere sagen, das kann man doch gar nicht klauen, das ist unmöglich. Und das motiviert ihn natürlich umso mehr und er schafft es immer, selbst am Ende der Geschichte zu glauben, dass er der beste Räuber aller Zeiten ist. Und urteilen Sie selbst.
2: Das Buch setzt nicht nur auf klassische Vorlesemomente. An mehreren Stellen verbindet es die Geschichten mit digitalen Elementen.
1: In jedem Kapitel singt Murmeldick ein Räuberlied und das kann man beim Vorlesen dann über QR-Code dann abspielen.
2: Eine der Vorlieben des Räubers im Buch ist Kaffee. So entstand die Kooperation mit der Dresdner Kaffeerösterei und Geschäftsführer Carsten Lehmann. Dabei sind sogar 2 eigene Kaffeekreationen entstanden.
3: Einfach die Idee mit dem Kaffee, also sprich den Kaffee für die kleinen Räuber und den Kaffee für die großen Räuber. Und das Spannende für uns war natürlich, das Produkt für die kleinen Räuber, der Kaffee, ist natürlich ohne Koffein was zu kreieren. Simpel jetzt nur entkoffeinierten Kaffee, haben wir gedacht, das passt nicht, es soll ja irgendwo ein bisschen in die süßliche Richtung gehen. Deswegen haben wir uns für die Süßlupine entschieden, mit Kakao eine Mischung. Und das ist hervorragend gelungen, es schmeckt. Wir haben Tests gemacht, also Kinder haben gesagt, gab auch einige, die gesagt haben, okay, ist jetzt nicht mein Ding.
2: Aus der Idee ist inzwischen also mehr geworden als nur eine Figur im Buch. Und auch die ersten Reaktionen zeigen, der Räuber Murmeldick kommt offenbar gut an.
1: Der Buchladen Wilsdruff hat mir gestern gesagt, dass sie schon am ersten Tag ausverkauft waren. Deswegen warten wir mal ab, wie sich das in den anderen Buchläden entwickelt. Aber es ist eine Fortsetzung geplant. Und vor allen Dingen, weil es mir auch selbst beim Schreiben Spaß macht.
2: Damit bleibt es wahrscheinlich nicht bei diesem einen Abenteuer vom Räuber Murmeldick. Die erste Geschichte ist erzählt und die nächste Räuberei offenbar schon in Planung.

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4: Nachrichten. In Dresden sind 2 Senioren Opfer von Betrügern geworden. Die Polizei hat berichtet, dass eine 90-jährige Frau am 1. Mai von falschen Polizistinnen an ihrer Wohnungstür bedrängt wurde. Diese forderten eine Kaution für einen angeblichen Unfall ihrer Tochter, woraufhin die Seniorin Schmuck und Bargeld im Wert von rund 40.000 Euro übergab. Einen Tag später fiel ein 77-jähriger Mann aus Dresden-Klotzsche einem Telefonbetrüger zum Opfer, der sich als Bankmitarbeiter ausgab und so Zugang zu seinem Konto erhielt. Der Rentner verlor dabei 25.000 Euro. Die Grünen haben den Freistaat Sachsen aufgefordert, nächtliche Leerflüge am Flughafen Leipzig-Halle besser zu überwachen. Fraktionschefin Franziska Schubert betonte die Notwendigkeit eines stärkeren Schutzes der Anwohner vor Nachtfluglärm. Im Jahr 2025 wurden laut Schubert insgesamt 1.354 Leerflüge registriert. Davon fanden 352 nachts statt, was sie als alarmierend bezeichnete. Sachsens Staatsregierung soll systematisch erfassen, warum diese Flüge nötig sind, obwohl keine konkreten Gründe bekannt sind. Im Vogtland ist ein Mann schwer verletzt worden, nachdem er von einem Traktoranhänger gestürzt und überrollt wurde. Die Polizei berichtete am Sonntag, dass der Vorfall im Grünbacher Ortsteil Muldenberg geschah und der Mann mit einem Hubschrauber ins Krankenhaus gebracht wurde. Der Fahrer des Traktors hatte einen Alkoholwert von 1,58 Promille und sein Führerschein wurde sichergestellt. Gegen ihn wird nun wegen Gefährdung des Straßenverkehrs und fahrlässiger Körperverletzung ermittelt.

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2: Wenn Zigarrenkisten zu Musikinstrumenten werden, dann ist Thorsten Torinski an der Stelle hier in Chemnitz. Herr Torinski, Sie machen aus, ja, ich habe es gerade gesagt, aus Zigarrenkisten Instrumente oder besser gesagt Gitarren. Wo kam die Idee her? Wie sind Sie denn auf so eine außergewöhnliche Idee auch gekommen?

0: Das ist natürlich nicht so gewesen, dass ich eines Tages früh aufgewacht bin und gesagt habe, ich baue jetzt Zigarrenkisten getan, sondern das ist eigentlich was, was mich schon mein Leben lang begleitet. Also ich bin als Musiker schon sehr lange aktiv und ich finde den Gedanken, dass man sich Instrumente selber baut, den finde ich sehr charmant. Und es ist auch immer viel Neugier dabei. Also Neugier in dem Sinne, wie klingt so ein Instrument, aber Neugier auch in dem Sinne, kann ich sowas selber fertigen? Also kann ich mit meinen Händen ein Instrument bauen, was dann auch spielfähig ist und was dann auch funktioniert? Also im Grunde ist es Neugier.
1: Gab es da besondere Learnings, die Sie festgestellt haben, wo Sie gesagt haben, oh ja, das ging ganz klar nach hinten los?
0: Ja, also mein erstes Instrument ist tatsächlich beim Stimmen zerbrochen. Also man muss sich das so vorstellen, dass die Saiten natürlich auch einen bestimmten Zug entwickeln und das Instrument hat quasi gesagt, der Klügere gibt nach und ist kaputt gegangen. Das habe ich dann weggeschmissen, das kaputte Instrument, und habe dann halt mit der Nummer 2 und der Nummer 3 halt bestimmte Dinge verändert und ja, dann hat das irgendwann funktioniert. Die werden auch immer besser, die Instrumente, die ich baue. Also man lernt auch tatsächlich dazu, das stimmt, ja.
1: Ich habe gesehen, bei den Exemplaren, die Sie mitgebracht haben, keines gleich dem anderen. Bauen Sie das alles um? Wo kommt das her? Wie stellen Sie das an? Wo holen Sie die Inspiration vielleicht auch her?
0: Also das sind jetzt ganz viele Fragen, ne? Also generell ist es so, dass ich sowohl hier in Chemnitz als auch in Dresden und in Leipzig Tabakhändler haben, die mich, oder Zigarrenhändler haben, die mich schon kennen. Und da kann ich tatsächlich anrufen und fragen, ob es schöne Kisten gibt, die sie für mich zur Seite gelegt haben oder zur Seite legen könnten. Das ist die eine Sache. Natürlich bin ich auch, wenn ich unterwegs bin, immer auf Google Maps und gucke, wo Tabak- und Zigarrenläden sind und rufe die dann im Vorfeld an, ob ich was kriegen kann. Und dann inspiriert mich natürlich die Kiste selber, was damit zu bauen. Und dann gibt es natürlich auch eine kleine Community. Also das ist in Deutschland vielleicht nicht so verbreitet wie in anderen Ländern, wo das eigentlich herkommt. Aber es gibt schon Leute, wo man sich unterhält und wo man sagt, wo beziehst du deine Tonabnehmer? Wo beziehst du dieses? Wo beziehst du jenes? Und ich habe auch tatsächlich die Hälse, wenn ich die selber baue, auch aus dem Tonholz, also aus dem Musikinstrumentenholzhandel. Also dann hole ich schon auch vernünftiges Material, damit man auch einen guten Klang hat und auch eine gewisse Stabilität, also dass die Instrumente auch gut spielbar sind. Das ist für mich wichtig.

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5: Nachrichten. In Dresden sind zwei Senioren Opfer von Betrügern geworden. Die Polizei hat berichtet, dass eine 90-jährige Frau am 1. Mai von falschen Polizistinnen an ihrer Wohnungstür bedrängt wurde. Diese forderten eine Kaution für einen angeblichen Unfall ihrer Tochter, woraufhin die Seniorin Schmuck und Bargeld im Wert von rund 40.000 Euro übergab. Einen Tag später fiel ein 77-jähriger Mann aus Dresden-Klotzsche einem Telefonbetrüger zum Opfer, der sich als Bankmitarbeiter ausgab und so Zugang zu seinem Konto erhielt. Der Rentner verlor dabei 25.000 Euro. Die Grünen haben den Freistaat Sachsen aufgefordert, nächtliche Leerflüge am Flughafen Leipzig-Halle besser zu überwachen. Fraktionschefin Franziska Schubert betonte die Notwendigkeit eines stärkeren Schutzes der Anwohner vor Nachtfluglärm. Im Jahr 2025 wurden laut Schubert insgesamt 1.354 Leerflüge registriert. Davon fanden 352 nachts statt, was sie als alarmierend bezeichnete. Sachsens Staatsregierung soll systematisch erfassen, warum diese Flüge nötig sind, obwohl keine konkreten Gründe bekannt sind. Im Vogtland ist ein Mann schwer verletzt worden, nachdem er von einem Traktoranhänger gestürzt und überrollt wurde. Die Polizei berichtete am Sonntag, dass der Vorfall im Grünbacher Ortsteil Muldenberg geschah und der Mann mit einem Hubschrauber ins Krankenhaus gebracht wurde. Der Fahrer des Traktors hatte einen Alkoholwert von 1,58 Promille und sein Führerschein wurde sichergestellt. Gegen ihn wird nun wegen Gefährdung des Straßenverkehrs und fahrlässiger Körperverletzung ermittelt.

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1: Wenn Zigarrenkisten zu Musikinstrumenten werden, dann ist Thorsten Turinski an der Stelle hier in Chemnitz. Herr Turinski, Sie machen aus, ja, ich habe es gerade gesagt, aus Zigarrenkisten Instrumente oder besser gesagt Gitarren. Wo kam die Idee her? Wie sind Sie denn auf so eine außergewöhnliche Idee auch gekommen?
2: Das ist natürlich nicht so gewesen, dass ich eines Tages früh aufgewacht bin und gesagt habe, ich baue jetzt Zigarrenkisten getan, sondern das ist eigentlich was, was mich schon mein Leben lang begleitet. Also ich bin als Musiker schon sehr lange aktiv und ich finde den Gedanken, dass man sich Instrumente selber baut, den finde ich sehr charmant. Und es ist auch immer viel Neugier dabei. Also Neugier in dem Sinne, wie klingt so ein Instrument, aber Neugier auch in dem Sinne, kann ich sowas selber fertigen? Also kann ich mit meinen Händen ein Instrument bauen, was dann auch spielfähig ist und was dann auch funktioniert? Also im Grunde ist es Neugier.
1: Gab es da besondere Learnings, die Sie festgestellt haben, wo Sie gesagt haben, oh ja, das ging ganz klar nach hinten los?
2: Ja, also mein erstes Instrument ist tatsächlich beim Stimmen zerbrochen. Also man muss sich das so vorstellen, dass die Saiten natürlich auch einen bestimmten Zug entwickeln. Und das Instrument hat quasi gesagt, der Klügere gibt nach und ist kaputt gegangen. Das habe ich dann weggeschmissen, das kaputte Instrument. Und habe dann halt mit der Nummer 2 und der Nummer 3 halt bestimmte Dinge verändert. Und ja, dann hat das irgendwann funktioniert. Die werden auch immer besser, die Instrumente, die ich baue. Also man lernt auch tatsächlich dazu, das stimmt, ja.
1: Ich habe gesehen, bei den Exemplaren, die Sie mitgebracht haben, keines gleicht dem anderen. Bauen Sie das alles um? Wo kommt das her? Wie stellen Sie das an? Wo holen Sie die Inspiration vielleicht auch her?
2: Also das sind jetzt ganz viele Fragen, ne? Also generell ist es so, dass ich sowohl hier in Chemnitz als auch in Dresden und in Leipzig Tabakhändler haben, die mich oder Zigarrenhändler haben, die mich schon kennen. Und da kann ich tatsächlich anrufen und fragen, ob es schöne Kisten gibt, die sie für mich zur Seite gelegt haben oder zur Seite legen könnten. Das ist die eine Sache. Natürlich bin ich auch, wenn ich unterwegs bin, immer auf Google Maps und gucke, wo Tabak- und Zigarrenläden sind und rufe die dann im Vorfeld an, ob ich was kriegen kann. Und dann inspiriert mich natürlich die Kiste selber, was damit zu bauen. Und dann gibt es natürlich auch eine kleine Community. Also das ist in Deutschland vielleicht nicht so verbreitet wie in anderen Ländern, wo das eigentlich herkommt. Aber es gibt schon Leute, wo man sich unterhält und wo man sagt, wo beziehst du deine Tonabnehmer, wo beziehst du dieses, wo beziehst du jenes. Und ich habe auch tatsächlich die Hälse, wenn ich die selber baue, auch aus dem Tonholz, also aus dem Musikinstrumentenholzhandel. Also dann hole ich schon auch vernünftiges Material, damit man auch einen guten Klang hat und auch eine gewisse Stabilität, also dass die Instrumente auch gut spielbar sind. Das ist für mich wichtig.

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2: LKW-Stau, Lärm und blockierte Zufahrtsstraße. Vor dem Zollamt Dresden, einem kleinen Gelände in der Nähe eines Wohngebiets, wurde es zuletzt wieder eng. Für die Zollabfertigung strömen etliche LKWs auf den Hof der Bundesbehörde und verstopfen so die umliegenden schmalen Zufahrtsstraßen. Zuletzt wurde mit einem Interimsparkplatz am Hammerweg 25, auf dem die LKWs auf die Abfertigung warten konnten, Abhilfe geschaffen. Doch damit ist seit dem 22. April Schluss. Warum? Das erklärt Pressesprecher Daniel Heine.
3: Dass eben dieser Standort tatsächlich nur eine Lösung auf Zeit war, nämlich auf die Zeit, wo die Stauffenbergallee saniert wurde. Und diese Sanierung ist nun abgeschlossen und damit endet auch das Interim und der Parkplatz fällt weg. Der zweite Grund, warum er wegfällt, ist, dass eben dieser Interimstandort selbst tatsächlich jetzt für andere Nutzungen dringend gebraucht wird, nämlich von der Sachsenenergie für die Ertüchtigung der Versorgung für den Dresdner Nordraum, in dem ja die ganzen großen Ansiedlungen der Chipindustrie vonstatten gehen und hier quasi jetzt auch auf die nächsten Jahre wichtige Baumaßnahmen anstehen.
2: Das Zollamt Dresden antwortete uns auf Anfrage zur aktuellen Situation rund um das Gelände Folgendes.
4: Zwischen dem 22. und dem 29. April 2026 erschienen im Schnitt ca. 50 Lkw zur Abfertigung am Zollamt Dresden. Alle Fahrzeuge nutzten dabei den hierfür vorgesehenen Amtsplatz, die Parkfläche direkt am Zollamtsgebäude. Zu keinem Zeitpunkt kam es zu einem durch den Zoll verursachten Rückstau. Aufgrund des kurzen Betrachtungszeitraums können momentan keine tendenziellen Aussagen zur Entwicklung des Verkehrs oder des Abfertigungsaufkommens getroffen werden.
2: Vor Ort zeigte sich teilweise ein anderes Bild. Schon kurze Zeit nach dem Wegfall des Interimsparkplatzes zieht sich erneut eine lange LKW-Schlange durch die Hartmut-Dost-Straße vor dem Zollamt. Klar ist, allen Beteiligten ist bewusst, dass eine schnelle Lösung gebraucht wird.
3: Also die Ersatzstandortsuche, die begann tatsächlich schon vor dem Interim. Also wir sind schon seit 4 Jahren jetzt als Verwaltung hier in der Prüfung und haben insgesamt 13 verschiedene Standorte betrachtet und mit den Stadträten und Stadträten diskutiert. Hier gab es dann im Detail natürlich bei jedem Standort Vor- und Nachteile, die dann in der Gesamtabwägung eben dazu geführt haben, dass sich zu keinem durchgerungen werden kann.
2: Die Verwaltung um Baubürgermeister Stefan Kühn hatte lange einen Neubau des gesamten Zollamtes auf einem Areal an der Ecke Kötschenbroder Straße, Washingtonstraße favorisiert. Eine Mehrheit im Stadtrat gab es für diesen Vorschlag allerdings nie, erklärt Stadträtin Heike Arnert.
5: Schon seit Jahren soll das Zollamt aufgrund dieser katastrophalen Zustände hier umziehen. Allerdings hat der Stadtrat schon seit Jahren immer wieder deutlich gemacht, dass das nicht mehrheitsfähig ist und dass das auch nicht finanzierbar ist. Wir reden hier von 8 Millionen Euro, die dieser Platz kosten soll, Stand heute. Also 300 Euro pro Quadratmeter ist wirklich nicht abbildbar im Haushalt.
2: Nachdem über Jahre keine Einigung gefunden wurde, hat das Bundesfinanzministerium das Verfahren wegen Erfolglosigkeit beendet. Stattdessen rückt nun eine andere Übergangslösung in den Fokus.
5: Wir haben gemeinsam mit den Kollegen von SPD und Team Zastrow einen Vorschlag unterbreitet, gleich um die Ecke ein Areal der Stadt Dresden zu nutzen. Hier möchte die Sachsenenergie ein Umspannwerk bauen. Das ist geplant, aber nicht vor 2030. Und auf diesem Areal könnte man sehr schnell einen Interimsplatz wieder einrichten.
2: Konkret geht es dabei um ein 6.000 Quadratmeter großes Gebiet westlich der Kreuzung Hammerweg-Stauffenbergallee. Ob die Sachsenenergie dem zustimmen würde, ist noch nicht abschließend geklärt.
6: Abschließend bleibt anzumerken, dass ohne eine vertiefte Prüfung der Grundstücksunterlagen derzeit keine Aussage dazu getroffen werden kann, inwieweit allgemeine und grundlegende Arbeiten zur Herrichtung des Grundstücks für ein Umspannwerk gegebenenfalls vorgezogen und somit auch der Realisierung eines Interimsparkplatzes dienlich sein könnten. Sollte dies nach Prüfung möglich und Wunsch der Stadt sein, wäre für Sachsenenergie eine Beteiligung denkbar, sofern dadurch keine Mehrkosten gegenüber der reinen Errichtung des Umspannwerkes entstehen.
2: Die Abstimmung über einen neuen Interimsparkplatz auf dem Gelände des zukünftigen Umspannwerkes ist für die nächste Stadtratssitzung am 4. Juni angesetzt. Dann wird sich entscheiden, wie es mit dem Verkehrschaos vor dem Dresdner Zollamt weitergeht.

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2: Ja, ich hatte nie vor, ein Kinderbuch zu schreiben, aber plötzlich war da dieser Name Murmeldick und dann ging irgendwie alles wie von selbst.
3: Aus einer spontanen Idee zwischen den Feiertagen ist ein Kinderbuchprojekt entstanden. Geschichten vom Räuber Murmeldick. Geschrieben hat es der Dresdner Autor Matthias Fuhrland. Und das in einer räuberischen Geschwindigkeit.
2: Das Buch habe ich innerhalb von 10 Tagen in der Rohfassung geschrieben. Und dann hat es etwa ein halbes Jahr gedauert, noch die Bilder zu machen mit der Illustratorin zusammen.
3: Die Bilder zum Buch sind gemeinsam mit der Illustratorin Julia Kössler entstanden. Text und Zeichnungen bilden dabei eine Einheit. Aber worum geht es in den Geschichten von Räuber Murmeldick eigentlich?
2: Das Buch ist ein Vorlesebuch für Kinder zwischen 4 und 9 Jahren und beinhaltet 9 Geschichten übers ganze Jahr verteilt vom Räuber Murmeldick und seiner Bande. Und Murmeldick nimmt sich immer vor, etwas zu klauen, von dem andere sagen, das kann man doch gar nicht klauen, das ist unmöglich. Und das motiviert ihn natürlich umso mehr und er schafft es immer, selbst am Ende der Geschichte zu glauben, dass er der beste Räuber aller Zeiten ist. Und urteilen Sie selbst.
3: Das Buch setzt nicht nur auf klassische Vorlesemomente. An mehreren Stellen verbindet es die Geschichten mit digitalen Elementen.
2: In jedem Kapitel singt Murmeldick ein Räuberlied und das kann man beim Vorlesen dann über QR-Code dann abspielen.
3: Eine der Vorlieben des Räubers im Buch ist Kaffee. So entstand die Kooperation mit der Dresdner Kaffeerösterei und Geschäftsführer Carsten Lehmann. Dabei sind sogar 2 eigene Kaffeekreationen entstanden.
4: Einfach die Idee mit dem Kaffee, also sprich den Kaffee für die kleinen Räuber und den Kaffee für die großen Räuber. Und das Spannende für uns war natürlich, das Produkt für die kleinen, also kleinen Räuber, der Kaffee, ist natürlich ohne Koffein was zu kreieren. Simpel jetzt nur entkoffeinierten Kaffee, haben wir gedacht, das passt nicht, soll ja irgendwo ein bisschen in die süßliche Richtung gehen. Deswegen haben wir uns für die Süßlupine entschieden, mit Kakao eine Mischung. Und das ist hervorragend gelungen, es schmeckt. Wir haben Tests gemacht, also Kinder haben gesagt, gab auch eine, die gesagt haben, okay, ist jetzt nicht mein Ding.
3: Aus der Idee ist inzwischen also mehr geworden als nur eine Figur im Buch. Und auch die ersten Reaktionen zeigen, der Räuber Murmeldick kommt offenbar gut an.
2: Der Buchladen in Wilsdruff hat mir gestern gesagt, dass sie schon am ersten Tag ausverkauft waren. Deswegen warten wir mal ab, wie sich das in den anderen Buchläden entwickelt. Aber es ist eine Fortsetzung geplant. Und vor allen Dingen, weil es mir auch selbst beim Schreiben Spaß macht.
3: Damit bleibt es wahrscheinlich nicht bei diesem einen Abenteuer vom Räuber Murmeldick. Die erste Geschichte ist erzählt und die nächste Räuberei offenbar schon in Planung.
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4: Nachrichten. In Dresden sind 2 Senioren Opfer von Betrügern geworden. Die Polizei hat berichtet, dass eine 90-jährige Frau am 1. Mai von falschen Polizistinnen an ihrer Wohnungstür bedrängt wurde. Diese forderten eine Kaution für einen angeblichen Unfall ihrer Tochter, woraufhin die Seniorin Schmuck und Bargeld im Wert von rund 40.000 Euro übergab. Einen Tag später fiel ein 77-jähriger Mann aus Dresden-Klotzsche einem Telefonbetrüger zum Opfer, der sich als Bankmitarbeiter ausgab und so Zugang zu seinem Konto erhielt. Der Rentner verlor dabei 25.000 Euro. Die Grünen haben den Freistaat Sachsen aufgefordert, nächtliche Leerflüge am Flughafen Leipzig-Halle besser zu überwachen. Fraktionschefin Franziska Schubert betonte die Notwendigkeit eines stärkeren Schutzes der Anwohner vor Nachtfluglärm. Im Jahr 2025 wurden laut Schubert insgesamt 1.354 Leerflüge registriert. Davon fanden 352 nachts statt, was sie als alarmierend bezeichnete. Sachsens Staatsregierung soll systematisch erfassen, warum diese Flüge nötig sind, obwohl keine konkreten Gründe bekannt sind. Im Vogtland ist ein Mann schwer verletzt worden, nachdem er von einem Traktoranhänger gestürzt und überrollt wurde. Die Polizei berichtete am Sonntag, dass der Vorfall im Grünbacher Ortsteil Muldenberg geschah und der Mann mit einem Hubschrauber ins Krankenhaus gebracht wurde. Der Fahrer des Traktors hatte einen Alkoholwert von 1,58 Promille und sein Führerschein wurde sichergestellt. Gegen ihn wird nun wegen Gefährdung des Straßenverkehrs und fahrlässiger Körperverletzung ermittelt.

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3: Nachrichten. In Dresden sind zwei Senioren Opfer von Betrügern geworden. Die Polizei hat berichtet, dass eine 90-jährige Frau am 1. Mai von falschen Polizistinnen an ihrer Wohnungstür bedrängt wurde. Diese forderten eine Kaution für einen angeblichen Unfall ihrer Tochter, woraufhin die Seniorin Schmuck und Bargeld im Wert von rund 40.000 Euro übergab. Einen Tag später fiel ein 77-jähriger Mann aus Dresden-Klotzsche einem Telefonbetrüger zum Opfer, der sich als Bankmitarbeiter ausgab und so Zugang zu seinem Konto erhielt. Der Rentner verlor dabei 25.000 Euro. Die Grünen haben den Freistaat Sachsen aufgefordert, nächtliche Leerflüge am Flughafen Leipzig-Halle besser zu überwachen. Fraktionschefin Franziska Schubert betonte die Notwendigkeit eines stärkeren Schutzes der Anwohner vor Nachtfluglärm. Im Jahr 2025 wurden laut Schubert insgesamt 1.354 Leerflüge registriert. Davon fanden 352 nachts statt, was sie als alarmierend bezeichnete. Sachsens Staatsregierung soll systematisch erfassen, warum diese Flüge nötig sind, obwohl keine konkreten Gründe bekannt sind. Im Vogtland ist ein Mann schwer verletzt worden, nachdem er von einem Traktoranhänger gestürzt und überrollt wurde. Die Polizei berichtete am Sonntag, dass der Vorfall im Grünbacher Ortsteil Muldenberg geschah und der Mann mit einem Hubschrauber ins Krankenhaus gebracht wurde. Der Fahrer des Traktors hatte einen Alkoholwert von 1,58 Promille und sein Führerschein wurde sichergestellt. Gegen ihn wird nun wegen Gefährdung des Straßenverkehrs und fahrlässiger Körperverletzung ermittelt.

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1: Wenn Zigarrenkisten zu Musikinstrumenten werden, dann ist Thorsten Turinski an der Stelle hier in Chemnitz. Herr Turinski, Sie machen aus, ja, ich habe es gerade gesagt, aus Zigarrenkisten Instrumente oder besser gesagt Gitarren. Wo kam die Idee her? Wie sind Sie denn auf so eine außergewöhnliche Idee auch gekommen?
2: Das ist natürlich nicht so gewesen, dass ich eines Tages früh aufgewacht bin und gesagt habe, ich baue jetzt Zigarrenkisten getan, sondern das ist eigentlich was, was mich schon mein Leben lang begleitet. Also ich bin als Musiker schon sehr lange aktiv und ich finde den Gedanken, dass man sich Instrumente selber baut, den finde ich sehr charmant. Und es ist auch immer viel Neugier dabei. Also Neugier in dem Sinne, wie klingt so ein Instrument, aber Neugier auch in dem Sinne, kann ich sowas selber fertigen? Also kann ich mit meinen Händen ein Instrument bauen, was dann auch spielfähig ist und was dann auch funktioniert? Also im Grunde ist es Neugier.
1: Gab es da besondere Learnings, die Sie festgestellt haben, wo Sie gesagt haben, oh ja, das ging ganz klar nach hinten los?
2: Ja, also mein erstes Instrument ist tatsächlich beim Stimmen zerbrochen. Also man muss sich das so vorstellen, dass die Saiten natürlich auch einen bestimmten Zug entwickeln und das Instrument hat quasi gesagt, der Klügere gibt nach und ist kaputt gegangen. Das habe ich dann weggeschmissen, das kaputte Instrument, und habe dann halt mit der Nummer 2 und der Nummer 3 halt bestimmte Dinge verändert und ja, dann hat das irgendwann funktioniert. Die werden auch immer besser, die Instrumente, die ich baue. Also man lernt auch tatsächlich dazu, das stimmt, ja.
1: Ich habe gesehen, bei den Exemplaren, die Sie mitgebracht haben, keines gleicht dem anderen. Bauen Sie das alles um? Wo kommt das her? Wie stellen Sie das an? Wo holen Sie die Inspiration vielleicht auch her?
2: Also das sind jetzt ganz viele Fragen, ne? Also generell ist es so, dass ich sowohl hier in Chemnitz als auch in Dresden und in Leipzig Tabakhändler haben, die mich, oder Zigarrenhändler haben, die mich schon kennen. Und da kann ich tatsächlich anrufen und fragen, ob es schöne Kisten gibt, die sie für mich zur Seite gelegt haben oder zur Seite legen könnten. Das ist die eine Sache. Natürlich bin ich auch, wenn ich unterwegs bin, immer auf Google Maps und gucke, wo Tabak- und Zigarrenläden sind und rufe die dann im Vorfeld an, ob ich was kriegen kann. Und dann inspiriert mich natürlich die Kiste selber, was damit zu bauen. Und dann gibt es natürlich auch eine kleine Community. Also das ist in Deutschland vielleicht nicht so verbreitet wie in anderen Ländern, wo das eigentlich herkommt. Aber es gibt schon Leute, wo man sich unterhält und wo man sagt, wo beziehst du deine Tonabnehmer, wo beziehst du dieses, wo beziehst du jenes. Und ich habe auch tatsächlich die Hälse, wenn ich die selber baue, auch aus dem Tonholz, also aus dem Musikinstrumentenholz handle. Also dann hole ich schon auch vernünftiges Material, damit man auch einen guten Klang hat und auch eine gewisse Stabilität, also dass die Instrumente auch gut spielbar sind. Das ist für mich wichtig.

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1: LKW-Stau, Lärm und blockierte Zufahrtsstraße. Vor dem Zollamt Dresden, einem kleinen Gelände in der Nähe eines Wohngebiets, wurde es zuletzt wieder eng. Für die Zollabfertigung strömen etliche LKWs auf den Hof der Bundesbehörde und verstopfen so die umliegenden schmalen Zufahrtsstraßen. Zuletzt wurde mit einem Interimsparkplatz am Hammerweg 25, auf dem die LKWs auf die Abfertigung warten konnten, Abhilfe geschaffen. Doch damit ist seit dem 22. April Schluss. Warum? Das erklärt Pressesprecher Daniel Heine.
2: Dass eben dieser Standort tatsächlich nur eine Lösung auf Zeit war, nämlich auf die Zeit, wo die Stauffenbergallee saniert wurde. Und diese Sanierung ist nun abgeschlossen und damit endet auch das Interim und der Parkplatz fällt weg. Der zweite Grund, warum er wegfällt, ist, dass eben dieser Interimstandort selbst tatsächlich jetzt für andere Nutzungen dringend gebraucht wird, nämlich von der Sachsenenergie für die Ertüchtigung der Versorgung für den Dresdner Nordraum, in dem ja die ganzen großen Ansiedlungen der Chipindustrie vonstatten gehen und hier quasi jetzt auch auf die nächsten Jahre wichtige Baumaßnahmen anstehen.
1: Das Zollamt Dresden antwortete uns auf Anfrage zur aktuellen Situation rund um das Gelände folgendes.
3: Zwischen dem 22. und dem 29. April 2026 erschienen im Schnitt ca. 50 Lkw zur Abfertigung am Zollamt Dresden. Alle Fahrzeuge nutzten dabei den hierfür vorgesehenen Amtsplatz, die Parkfläche direkt am Zollamtsgebäude. Zu keinem Zeitpunkt kam es zu einem durch den Zoll verursachten Rückstau. Aufgrund des kurzen Betrachtungszeitraums können momentan keine tendenziellen Aussagen zur Entwicklung des Verkehrs oder des Abfertigungsaufkommens getroffen werden.
1: Vor Ort zeigte sich teilweise ein anderes Bild. Schon kurze Zeit nach dem Wegfall des Interimsparkplatzes zieht sich erneut eine lange LKW-Schlange durch die Hartmut-Dost-Straße vor dem Zollamt. Klar ist, allen Beteiligten ist bewusst, dass eine schnelle Lösung gebraucht wird.
2: Also die Ersatzstandortsuche, die begann tatsächlich schon vor dem Interim. Also wir sind schon seit 4 Jahren jetzt als Verwaltung hier in der Prüfung und haben insgesamt 13 verschiedene Standorte betrachtet und mit den Stadträten und Stadträten diskutiert. Hier gab es dann im Detail natürlich bei jedem Standort Vor- und Nachteile, die dann in der Gesamtabwägung eben dazu geführt haben, dass sich zu keinem durchgerungen werden kann.
1: Die Verwaltung um Baubürgermeister Stefan Kühn hatte lange einen Neubau des gesamten Zollamtes auf einem Areal an der Ecke Kötschenbroder Straße, Washingtonstraße favorisiert. Eine Mehrheit im Stadtrat gab es für diesen Vorschlag allerdings nie, erklärt Stadträtin Heike Arnert.
4: Schon seit Jahren soll das Zollamt aufgrund dieser katastrophalen Zustände hier umziehen. Allerdings hat der Stadtrat schon seit Jahren immer wieder deutlich gemacht, dass das nicht mehrheitsfähig ist und dass das auch nicht finanzierbar ist. Wir reden hier von 8 Millionen Euro, die dieser Platz kosten soll. Stand heute, also 300 Euro pro Quadratmeter, ist wirklich nicht abbildbar im Haushalt.
1: Nachdem über Jahre keine Einigung gefunden wurde, hat das Bundesfinanzministerium das Verfahren wegen Erfolglosigkeit beendet. Stattdessen rückt nun eine andere Übergangslösung in den Fokus.
4: Wir haben gemeinsam mit den Kollegen von SPD und Tim Zastrow einen Vorschlag unterbreitet, gleich um die Ecke ein Areal der Stadt Dresden zu nutzen. Hier möchte die Sachsenenergie ein Umspannwerk bauen. Das ist geplant, aber nicht vor 2030. Und auf diesem Areal könnte man sehr schnell einen Interimsplatz wieder einrichten.
1: Konkret geht es dabei um ein 6.000 Quadratmeter großes Gebiet westlich der Kreuzung Hammerweg-Stauffenbergallee. Ob die Sachsenenergie dem zustimmen würde, ist noch nicht abschließend geklärt.
5: Abschließend bleibt anzumerken, dass ohne eine vertiefte Prüfung der Grundstücksunterlagen derzeit keine Aussage dazu getroffen werden kann, inwieweit allgemeine und grundlegende Arbeiten zur Herrichtung des Grundstücks für ein Umspannwerk gegebenenfalls vorgezogen und somit auch der Realisierung eines Interimsparkplatzes dienlich sein könnten. Sollte dies nach Prüfung möglich und Wunsch der Stadt sein, wäre für Sachsenenergie eine Beteiligung denkbar, sofern dadurch keine Mehrkosten gegenüber der reinen Errichtung des Umspannwerkes entstehen.
1: Die Abstimmung über einen neuen Interimsparkplatz auf dem Gelände des zukünftigen Umspannwerkes ist für die nächste Stadtratssitzung am 4. Juni angesetzt. Dann wird sich entscheiden, wie es mit dem Verkehrschaos vor dem Dresdner Zollamt weitergeht.

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2: Ja, ich hatte nie vor, ein Kinderbuch zu schreiben, aber plötzlich war da dieser Name Murmeldick und dann ging irgendwie alles wie von selbst.
3: Aus einer spontanen Idee zwischen den Feiertagen ist ein Kinderbuchprojekt entstanden. Geschichten vom Räuber Murmeldick. Geschrieben hat es der Dresdner Autor Matthias Fuhrland. Und das in einer räuberischen Geschwindigkeit.
2: Das Buch habe ich innerhalb von 10 Tagen in der Rohfassung geschrieben. Und dann hat es etwa ein halbes Jahr gedauert, noch die Bilder zu machen mit der Illustratorin zusammen.
3: Die Bilder zum Buch sind gemeinsam mit der Illustratorin Julia Kössler entstanden. Text und Zeichnungen bilden dabei eine Einheit. Aber worum geht es in den Geschichten von Räuber Murmeldick eigentlich?
2: Das Buch ist ein Vorlesebuch für Kinder zwischen 4 und 9 Jahren und beinhaltet 9 Geschichten über das ganze Jahr verteilt vom Räuber Murmeldick und seiner Bande. Und Murmeldick nimmt sich immer vor, etwas zu klauen, von dem andere sagen, das kann man doch gar nicht klauen, das ist unmöglich. Und das motiviert ihn natürlich umso mehr und er schafft es immer, selbst am Ende der Geschichte zu glauben, dass er der beste Räuber aller Zeiten ist. Und urteilen Sie selbst.
3: Das Buch setzt nicht nur auf klassische Vorlesemomente. An mehreren Stellen verbindet es die Geschichten mit digitalen Elementen.
2: In jedem Kapitel singt Murmeldick ein Räuberlied und das kann man beim Vorlesen dann über QR-Code dann abspielen.
3: Eine der Vorlieben des Räubers im Buch ist Kaffee. So entstand die Kooperation mit der Dresdner Kaffeerösterei und Geschäftsführer Carsten Lehmann. Dabei sind sogar 2 eigene Kaffeekreationen entstanden.
4: Einfach die Idee mit dem Kaffee, also sprich den Kaffee für die kleinen Räuber und den Kaffee für die großen Räuber. Und das Spannende für uns war natürlich, das Produkt für die kleinen, also kleinen Räuber, der Kaffee, ist natürlich ohne Koffein was zu kreieren. Simpel jetzt nur entkoffeinierten Kaffee, haben wir gedacht, das passt nicht, soll ja irgendwo ein bisschen in die süßliche Richtung gehen. Deswegen haben wir uns für die Süßlupine entschieden, mit Kakao eine Mischung. Und das ist hervorragend gelungen, es schmeckt. Wir haben Tests gemacht, also Kinder haben gesagt, gab auch einige, die gesagt haben, okay, ist jetzt nicht mein Ding.
3: Aus der Idee ist inzwischen also mehr geworden als nur eine Figur im Buch. Und auch die ersten Reaktionen zeigen, der Räuber Murmeldick kommt offenbar gut an.
2: Der Buchladen Wilsdruff hat mir gestern gesagt, dass sie schon am ersten Tag ausverkauft waren. Deswegen warten wir mal ab, wie sich das in den anderen Buchläden entwickelt. Aber es ist eine Fortsetzung geplant. Und vor allen Dingen, weil es mir auch selbst beim Schreiben Spaß macht.
3: Damit bleibt es wahrscheinlich nicht bei diesem einen Abenteuer vom Räuber Murmeldick. Die erste Geschichte ist erzählt und die nächste Räuberei offenbar schon in Planung.

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